0: Rente ist einer der Kernpunkte der geplanten Rentenreform. Der parlamentarische Geschäftsführer der SPD-Fraktion, Dirk Wiese, hatte Ausnahmen für Schwerarbeit nach österreichischem Vorbild vorgeschlagen. Da ist eine vorzeitige Rente für Menschen möglich, die unter schwerer körperlicher oder psychischer Belastung gearbeitet haben. Auch Unionsfraktionschef Thorsten Frey spricht nun von Übergangslösungen. Tine Klimach, Berlin.
1: Bundesverkehrsminister Bilger erhöht den Druck auf die Topmanager der Deutschen Bahn. Wegen der anhaltenden Pünktlichkeitskrise und der Kritik an Millionenzahlungen kündigte er in der Bild am Sonntag Konsequenzen bei den Vorstandsgehältern an. Unterstützung bekommt Bilger vom Fahrgastverband Pro Bahn.
2: Bonuszahlungen sollen künftig davon abhängen, ob die vom Bund vorgegebenen Ziele erreicht werden. Auch innerhalb der schwarz-roten Koalition und in den Ländern stößt der Vorstoß auf Zustimmung. Der Ehrenvorsitzende des Fahrgastverbands Pro Bahn Naumann begrüßt zwar die Pläne, erfordert aber auch den Bund auf, der Bahn ausreichend Finanzmittel zur Verfügung zu stellen und deren Verwendung zu kontrollieren. Die Deutsche Bahn äußerte sich auf Nachfrage nicht dazu. David Riemer, Berlin.
1: Das Pentagon hat Vertreter der US-Rüstungsindustrie dazu aufgefordert, die Produktion und Lieferung von Waffen rasch zu steigern. Pentagon-Sprecher Parnell bestätigte der deutschen Presseagentur die Echtheit des Dokuments. Es fällt in eine Zeit, in der Experten und US-Medien zuletzt immer wieder auf schwindende Waffenreserven im US-Militär als Folge des Iran-Kriegs hingewiesen hatten. US-Präsident Trump wies das zurück. Der erste FC Nürnberg hat einen Traumstart in der zweiten Fußball-Bundesliga hingelegt. Die Franken gewannen 3:0 gegen Dynamo Dresden. Außerdem holte sich Energie Cottbus mit 3:1 einen Sieg gegen Hannover 96. Der FC St. Pauli und die Sportvereinigung Greuther Fürth trennten sich mit 1:1.
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1: Ich bin Tanja Wagner. Im Streit um die Abschaffung der Frührente nach 45 Beitragsjahren nähern sich Union und SPD an. Nach der SPD spricht sich nun auch Unionsfraktionschef Frei für eine Härtefallregelung aus. Es sei bei der Abschaffung der Rente mit 63 in jedem Fall angezeigt, sagte der CDU-Politiker der Funke Mediengruppe.
2: Der parlamentarische Geschäftsführer der SPD-Fraktion Dirk Wiese hatte Ausnahmen für Schwerarbeit nach österreichischem Vorbild vorgeschlagen. Da ist eine vorzeitige Rente für Menschen möglich, die unter schwerer körperlicher oder psychischer Belastung gearbeitet haben. Auch Unionsfraktionschef Thorsten Frei spricht nun von Übergangslösungen. Noch ist nichts entschieden. Die Koalition plant, die Rentenreform nach der Sommerpause in den Bundestag einzubringen. Tine Klimach, Berlin.
1: Eine Studie des Londoner International Institutes for Strategic Studies stellt Europa kein gutes Zeugnis bei der Bekämpfung russischer Drohnenangriffe aus. Die europäischen Staaten seien derzeit nicht einmal in der Lage, die Angriffe durch Drohnen eindeutig Russland zuzuordnen, heißt es in dem Papier der Londoner Denkfabrik.
3: Laut Studie sei es sehr wahrscheinlich, dass Russland eine Kampagne gegen Europa gestartet habe. Die Experten kritisieren, Europas Anti-Drohnen-Architektur sei noch nicht auf der Höhe der Bedrohung. In den Ländern werde zu stark national gedacht, statt die Information europaweit zusammenzuführen. Untersucht wurden insgesamt fast 150 Fälle zwischen August 2024 und Anfang dieses Jahres in 12 NATO-Staaten sowie in Irland. David Riemer, Berlin.
1: Der neue Bundesverkehrsminister Bilger erhöht den Druck auf die Führungsebene der Deutschen Bahn. Der CDU-Politiker kündigte in der Bild am Sonntag Konsequenzen bei Vorstandsgehältern an. Es wird sich konkret auf die Bonuszahlung von Bahnmanagern auswirken, wenn die Ziele, die der Bund vorgibt, nicht eingehalten werden, sagte Bilger. Ich finde, da haben die Bahnkunden und Steuerzahler einen Anspruch darauf, dass wirklich der Erfolg gemessen wird. In der zweiten Fußball-Bundesliga feierte Energie Cottbus mit 3:1 gegen Hannover eine erfolgreiche Zweitliga-Rückkehr. Der FC Nürnberg gewann ebenfalls gegen Dresden mit 3:0. Greuther Fürth spielte unentschieden auswärts gegen St. Pauli. Beide Mannschaften trennten sich 1:1.
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1: Ich bin Tanja Wagner. Im Koalitionsstreit um die Abschaffung der Rente mit 63 nähern sich Union und SPD an. Nach den Sozialdemokraten plädiert nun auch Unionsfraktionschef Frei für eine soziale Abfederung. Eine Härtefallregelung bei der Abschaffung der Rente mit 63 ist in jedem Fall angezeigt, sagte er der Funke Mediengruppe. Die Abschaffung der Frührente ohne Abschläge nach 45 Beitragsjahren ist einer der Kernpunkte der geplanten Rentenreform. Es gibt aber im Bundestag und auch bei den Sozialverbänden erhebliche Widerstände. Bundesverkehrsminister Bilger erhöht den Druck auf die Topmanager der Deutschen Bahn. Wegen der anhaltenden Pünktlichkeitsrisiken und Kritik an Millionenzahlungen kündigte er in der Bild am Sonntag Konsequenzen bei den Vorstandsgehältern an. Unterstützung bekommt Bilger vom Fahrgastverband Pro Bahn.
2: Bonuszahlungen sollen künftig davon abhängen, ob die vom Bund vorgegebenen Ziele erreicht werden. Auch innerhalb der schwarz-roten Koalition und in den Ländern stößt der Vorstoß auf Zustimmung. Der Ehrenvorsitzende des Fahrgastverbands Probahn Naumann begrüßt zwar die Pläne, erfordert aber auch den Bund auf, der Bahn ausreichend Finanzmittel zur Verfügung zu stellen und deren Verwendung zu kontrollieren. Die Deutsche Bahn äußerte sich auf Nachfrage nicht dazu. David Riemer, Berlin.
1: Im brasilianischen Amazonasgebiet wird so wenig Regenwald abgeholzt wie seit einem Jahrzehnt nicht mehr. Zwischen August und Juli dieses Jahres verschwanden rund 2.900 Quadratkilometer Wald, 36% weniger als im Jahr davor.
3: Brasiliens Präsident Lula hatte bei seinem Amtsantritt Anfang 2023 angekündigt, den Umwelt- und Klimaschutz stärken zu wollen. Bis 2030 soll die Abholzung auf Null sinken. Experten hatten zuletzt auch einen Rückgang der Waldbrände im Amazonasgebiet gemeldet. Rund 3,1 Millionen Hektar waren demnach im vergangenen Jahr von Bränden betroffen. Rund 80% weniger als im Vorjahr. Tine Klimach, Nachrichtenredaktion.
1: In der zweiten Fußball-Bundesliga feierte Energie Cottbus mit 3:1 gegen Hannover eine erfolgreiche Zweitligarückkehr. Der FC Nürnberg gewann ebenfalls gegen Dresden mit 3:0. Greuther Fürth spielte unentschieden auswärts gegen St. Pauli. Beide Mannschaften trennten sich 1:1.
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1: Ich bin Tanja Wagner. Im Streit um die Abschaffung der Frührente nach 45 Beitragsjahren nähern sich Union und SPD an. Nach der SPD spricht sich nun auch Unionsfraktionschef Frei für eine Härtefallregelung aus. Es sei bei der Abschaffung der Rente mit 63 in jedem Fall angezeigt, sagte der CDU-Politiker der Funke Mediengruppe.
2: Die Abschaffung der Frührente ist einer der Kernpunkte der geplanten Rentenreform. Der parlamentarische Geschäftsführer der SPD-Fraktion, Dirk Wiese, hatte Ausnahmen für Schwerarbeit nach österreichischem Vorbild vorgeschlagen. Da ist eine vorzeitige Rente für Menschen möglich, die unter schwerer körperlicher oder psychischer Belastung gearbeitet haben. Auch Unionsfraktionschef Thorsten Frei spricht nun von Übergangslösungen. Tine Klimach, Berlin.
1: Bundesverkehrsminister Bilger erhöht den Druck auf die Topmanager der Deutschen Bahn. Wegen der anhaltenden Pünktlichkeitskrise und der Kritik an Millionenzahlungen kündigte er in der Bild am Sonntag Konsequenzen bei den Vorstandsgehältern an. Unterstützung bekommt Bilger vom Fahrgastverband Pro Bahn.
3: Bonuszahlungen sollen künftig davon abhängen, ob die vom Bund vorgegebenen Ziele erreicht werden. Auch innerhalb der schwarz-roten Koalition und in den Ländern stößt der Vorstoß auf Zustimmung. Der Ehrenvorsitzende des Fahrgastverbands Pro Bahn Naumann begrüßt zwar die Pläne, erfordert aber auch den Bund auf, der Bahn ausreichend Finanzmittel zur Verfügung zu stellen und deren Verwendung zu kontrollieren. Die Deutsche Bahn äußerte sich auf Nachfrage nicht dazu. David Riemer, Berlin.
1: Das Pentagon hat Vertreter der US-Rüstungsindustrie dazu aufgefordert, die Produktion und Lieferung von Waffen rasch zu steigern. Pentagon-Sprecher Parnell bestätigte der deutschen Presseagentur die Echtheit des Dokuments. Es fällt in eine Zeit, in der Experten und US-Medien zuletzt immer wieder auf schwindende Waffenreserven im US-Militär als Folge des Iran-Kriegs hingewiesen hatten. US-Präsident Trump wies das zurück. Der erste FC Nürnberg hat einen Traumstart in der zweiten Fußball-Bundesliga hingelegt. Die Franken gewannen 3:0 gegen Dynamo Dresden. Außerdem holte sich Energie Cottbus mit 3:1 einen Sieg gegen Hannover 96. Der FC St. Pauli und die Sportvereinigung Greuther Fürth trennten sich mit 1:1.
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0: Guten Morgen, es ist Montag. Ihr hört Radio Hannover um 5:30.
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0: Heute war die Nacht nicht so besonders abkühlend, ehrlicherweise. Die Temperaturen jetzt zum Start in diesen frühen Montagmorgen schon wieder bei 19 Grad oder immer noch, besser gesagt, 19 Grad aktuell gemessen bei euch in Laatzen, in Meesburg-Nord und in Davenstedt. Im Laufe des Tages heute bis zu 26 Grad, dazu viel Sonne, einige Wolken und nachher frischt auch der Wind immer mal wieder auf. Am Nachmittag kann es etwas regnen.
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0: Auf den Straßen ist alles in Ordnung, so früh am Morgen, wenn ihr schon im Auto unterwegs seid. Ich wünsche eine gute und sichere Fahrt. Radio Hannover hier, natürlich nachher mit den Stimmen zu diesem massiven Fehlstart unserer Roten. Die wollen ja jetzt wirklich aufsteigen, diesmal aber echt. Zum Start gab es aber eine deftige Auswärtspleite in Cottbus. Mehr dazu später hier bei mir. Yeah.

0: Eine Woche früher als sonst, aber 19 Tage Seesause sind schon wieder vorbei. Das Maschseefest ist gestern zu Ende gegangen mit einem, nicht Rekord, aber mit einem ziemlichen Höchststand, was die vergangenen Jahre angeht, an Besucherzahlen. 2,3 Millionen Menschen waren in den Maschseefesttagen da. Was ihr jetzt nach dem Fest trotzdem noch machen könnt, das hört ihr jetzt von Marie Müller.
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2: Vielleicht seid ihr ja gerade aus dem Urlaub zurück und wollt die Funde vom All-You-Can-Eat-Buffet loswerden. Oder ihr habt einfach nur die Laufschuhe im Schrank wiedergefunden. Heute habt ihr auf jeden Fall die Möglichkeit, laufen zu gehen. Und zwar mit anderen Einsteigern oder Wiedereinsteigern bei Sport im Park. Der Kurs begleitet Neustarter ohne Druck, dafür mit viel Motivation und guter Laufgesellschaft. Das Training für Einsteiger und Wiedereinsteiger heute ab 18.30 Uhr. Los geht's an der Willy-Brandt-Allee. Und wenn ihr dabei sein wollt, dann meldet euch gerne noch an über Sport im Park. Vielleicht darf es nach Feierabend aber auch was Entspanntes und Lustiges sein im Kino. Dann würde ich euch mal wieder eine romantische Komödie empfehlen. Anna ist ein Profi in Sachen Fehlentscheidungen, was ein spontaner Flug nach Italien eindrucksvoll unter Beweis stellt.
3: Wie jetzt? Du triffst irgendeinen reichen, weißen Typ. Er ist Italiener.
4: Salute. Ich bin Matteo.
3: Und du hältst das für ein Zeichen und fliegst heute noch nach Italien?
5: Er hat mir von seiner großen alten Villa erzählt, die da rumsteht.
4: Unbewohnt.
3: Wehe, du rufst mich aus einem toskanischen Gefängnis an.
6: Zum ersten Mal in der Toskana?
5: Zum ersten Mal irgendwo. Hallo? Er legt einen Verlobungsring in eine Krimskrams-Schublade.
3: Was wollen Sie hier?
5: Das ist alles ein furchtbares Missverständnis.
3: Sie heiratet Matteo.
2: Tja, und plötzlich spielt Anna die Verlobte, was nicht leichter wird, als plötzlich auch noch ein ziemlich attraktiver Cousin auftaucht. You, Me and Italy, heute im Astor. Die romantische Komödie läuft ab 19.40 Uhr über die Leinwand. Oder ihr wollt entspannte Drinks, lockere Atmosphäre und ein bisschen Rampenlicht, dann geht's ins Dublin Inn, denn hier ist heute Abend wieder Karaoke Night. Und zwar ab 21 Uhr. Egal was ihr macht, ich wünsche viel Spaß und einen guten Wochenstart.
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0: Guten Morgen mit Radio Hannover. Es ist 6 Uhr. Das war ein doppeltes Ärgernis für Hannover 96-Fans. Bei Energie Cottbus haben die Roten gestern verloren und wegen technischer Probleme wurde auch die Rückfahrt für einige 96-Fans zu einer echten Geduldsprobe. Mehr dazu bei uns in den nächsten Hannover News um 6:30.
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2: Ich bin Diana Kramer. In den vergangenen beiden Monaten war es in Westeuropa so warm wie noch nie im Juni und Juli. Das teilte der Klimawandeldienst des EU-Programms Copernicus mit. Die Durchschnittstemperatur betrug 21,6 Grad Celsius. Das sind rund 2,8 Grad über dem bisherigen Rekord von vor 4 Jahren.
3: Seit Mai hat es schon 4 Hitzewellen gegeben. Das sei für Westeuropa außergewöhnlich viel, sagen die Experten. Und auch die extreme Trockenheit dauert schon seit Monaten an. Im Juli war es vor allem in Spanien, Frankreich, Deutschland, Österreich und Ungarn extrem trocken. Und ausgetrocknete Böden verstärken die Hitze nochmal. Der Wasserstand von Seine, Rhein und Donau war außergewöhnlich niedrig und auch die Meere haben sich so stark aufgehitzt wie noch nie in einem Juli. Thomas Bremser, Redaktion.
2: Im Koalitionsstreit über die Abschaffung der abschlagsfreien Frührente nach 45 Beitragsjahren nähern sich Union und SPD offenbar an. Nach den Sozialdemokraten plädiert nun auch Unionsfraktionschef Thorsten Frey für eine soziale Abfederung. Man werde über eine Härtefall- und eine Übergangsregelung reden, sagte Frey den Funke-Zeitungen. Die geplante Abschaffung der Frührente ohne Abschläge nach 45 Beitragsjahren sorgt im Bundestag und bei Sozialverbänden für erhebliche Widerstände. Illegale Tricks zur Umgehung des Mindestlohns haben Beschäftigte, Sozialkassen und den Fiskus innerhalb von 10 Jahren bis zu 64 Milliarden Euro gekostet. Das hat der Deutsche Gewerkschaftsbund ausgewertet. Die Hälfte davon ist entstanden, weil Arbeitnehmer nicht richtig bezahlt wurden.
4: Durchschnittlich haben etwa 2 Millionen Beschäftigte pro Jahr zu wenig Lohn erhalten. Im Schnitt fehlten bis zu 2,40 Euro pro Stunde. Die DGB-Experten errechneten die Ausfälle für Beschäftigte, Sozial- und Staatskassen pro Jahr. 22 Milliarden Euro Verluste entfielen auf die Sozialkassen, an die zu wenig Beiträge gezahlt wurden. Zudem hätten 7 Milliarden Euro an Einkommensteuer gefehlt. Tine Klimach, Berlin.
2: Zum Fußball. Der 1. FC Nürnberg ist mit einem Traumstart in die Saison der 2. Bundesliga gestartet. Die Franken unter Trainer Miroslav Klose gewannen 3:0 gegen Dynamo Dresden. Außerdem gewann Energie Cottbus 3:1 gegen Hannover 96. St. Pauli und Greuther Fürth trennten sich 1:1.
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0: Ja, da ging es gestern wieder von Schattenplatz zu Schattenplatz, ne? Bei Werten deutlich jenseits der 30 Grad gestern am Sonntag. Die neue Woche jetzt erstmal nicht ganz so warm, 26 Grad heute der Höchstwert. Dazu nachher auch relativ viel Wind, etliche Wolken sind auch unterwegs. Es kann auch am Nachmittag regnen, aber auch die Sonne ist mit dabei. Aktuell sind es 19 Grad bei euch in Koldingen, in Kirchrode und in Linden-Nord.
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0: Auf den Straßen ist alles in Ordnung. Gute und sichere Fahrt.
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0: Mit Dörte Hansen. Ich wünsche euch einen schönen Wochenstart. Ja, ihr habt es gehört gerade in den Nachrichten. Saisonstart verpatzt. Das war nix zum Zweitliga-Auftakt. 1:3 verliert 96 in Cottbus. Mehr dazu später auch hier bei mir noch in der Sendung. Gleich aber erstmal Erfreulicheres, denn bei den Handballrecken, da läuft es zumindest in der Saisonvorbereitung ziemlich gut gerade. Die Infos gleich im Lokalsport.

0: sportlich starten wir die neue Woche. Für den Frühsport am Montag ist hier immer ein Mann zuständig bei Radio Hannover und das ist Till Uhlig. Schönen guten Morgen um 6:11.
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2: So darf eine Saisonvorbereitung gerne laufen, werden sich unsere Bundesliga-Handballer der TSV Hannover-Burgdorf sagen. Die haben nämlich das Traditionsturnier um den Heidecup in Schneverdingen, wo sie jedes Jahr mit am Start sind, gewonnen. 3 Spiele gab's, 3 Siege gestern gab's. Das Finale gegen den HC Hamburg, den Bundesliga-Konkurrenten, und die Recken setzten sich auch hier durch. Am Ende hieß es 29-27 für eine Mannschaft, die eine Menge Lust auf mehr gemacht hat. Und dann gucken wir noch zum Fußball in der dritten Liga. Da hat der TSV Havelse den Start in die neue Saison verhauen. In der letzten Saison ja nach dem Lizenzentzug für 60 München nachträglich doch noch mit dem Klassenerhalt belohnt, will der TSV es dieses Mal aus eigener Kraft schaffen. Der Start allerdings ging daneben. In der Heinz-von-Heiden-Arena hieß es gegen die zweite Mannschaft des VfB Stuttgart trotz 2-1 Führung bis 20 Minuten vor Schluss am Ende 2-3. Und in der Regionalliga Nord, da gab es das Derby zwischen Hannover 96 2 und dem HSC Hannover mit dem besseren Ende für die kleinen Roten. 2-0 am Ende für 96, das jetzt mit 6 Punkten und 5-0 Toren nach 2 Partien richtig gut dasteht. Für den HSC ist es nach dem Unentschieden zum Auftakt bei einem Pünktchen geblieben.
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Ja, ich habe damals in den 90ern auch gerne die Musik von den Backstreet Boys oder NSYNC gehört, aber mein eigentliches Fanherz, das gehörte einer anderen Boyband und zwar dieser hier. Boyzone von 97 jetzt bei Radio Hannover. Picture of You. Schönen guten Morgen. 6:16 Uhr.

0: Tja, irgendwie ging es dann doch wieder wahnsinnig schnell, oder? Schönen guten Morgen mit Radio Hannover. Vor 19 Tagen wurde der erste Aperol am Maschsee ausgeschenkt und jetzt ist das Maschseefest schon wieder Geschichte. Und die Bilanz, die kann sich sehen lassen dieses Jahr. 2,3 Millionen Menschen waren mit dabei, eins der besucherstärksten Feste der vergangenen Jahre. Ja, und deswegen hört ihr jetzt natürlich auch einen sehr zufriedenen Maschseefestchef André Lavistos.
1: Das Maschseefest zeigt damit erneut, dass es weit über Hannover und die Region hinaus eine enorme Strahlkraft besitzt. Viele Menschen verbinden das Fest, inzwischen Fest, mit dem Sommer in Hannover. Gleichzeitig ist es ein wichtiger Imagefaktor für die Stadt und zeigt, dass Hannover große Veranstaltungen mit einer sehr hohen Aufenthaltsqualität und überregionaler Anziehungskraft bieten kann. Die Verbindung mit den Finals hat diesen Effekt natürlich nochmal sehr verstärkt.
0: Ja, volle Ufer, volle Tische, einfach richtig viel Betrieb. Gab es allerdings auch nicht nur zum Auftakt parallel zu den Finals, sondern auch danach war einfach richtig viel los. Natürlich vor allem am Wochenende. Und von dem vielen Trubel haben selbstverständlich auch die Gastronomen profitiert.
2: Also Bilanz ist sehr gut. Wir haben schon, keine Ahnung, 3-4 Mal nachliefern müssen, weil es einfach so gut läuft.
3: Letztes Jahr war es stabiler vom Wetter her. Das hat auch das Kaufverhalten einfach angefeuert. Dieses Jahr ist etwas verhalten, aber das wird trotzdem gut. Wir sind zufrieden.
4: Alle Veranstaltungen eigentlich, die wir sonst so auch machen, sind alle ein bisschen rückläufig gewesen in diesem Jahr. Aber das Maschsee-Fest war eigentlich wie im letzten Jahr sehr stabil.
5: So auch in der Woche, so auf Montag, Dienstag, normal war ja eigentlich immer relativ ruhig. Aber ich fand, dieses Jahr war das gut besucht.
6: Ich habe auch echt das Gefühl gehabt, dass eben halt noch mal mehr Leute waren als letztes Jahr, dass sich das irgendwie nochmal rumgesprochen hatte. Wir sind super zufrieden, ja.
0: Und wie haben die Besucherinnen und Besucher das diesjährige Maschsee-Fest erlebt? Wir haben uns am letzten Wochenende nochmal umgehört.
7: Das sind ja ähnliche Stände wie letztes Jahr tatsächlich. Aber das ein, zwei Sachen vermisse ich, aber ansonsten ist es vor allem was dabei.
8: Das Schlendern ist halt auch schön um den See rum. Also man sieht ja praktisch von allen Seiten alles und kann dann ganz langsam drauf zugehen, so im eigenen Tempo.
9: Total schöne Atmosphäre, eigentlich so wie jedes Jahr. Also es war eigentlich total cool. War einfach eine gute Stimmung und alle waren irgendwie gut drauf.
10: Also es war schon toll. Und kombiniert natürlich mit den Finals, die wir hatten. Ne? War es natürlich auch ein Highlight. Ne?
0: Ja, jetzt ist natürlich erstmal der Abbau dran. Das dauert immer so ein paar Tage, bis da die letzten Spuren beseitigt sind. Für die Organisatoren aber läuft schon die nächste Planung. Nochmal Veranstalter André Lavistos.
1: Gerade im gastronomischen Bereich werden wir gemeinsam mit unseren Partnern schauen, welche Konzepte besonders gut funktioniert haben und wo wir noch nachjustieren können. Das sind normale Prozesse, die wir jedes Jahr nach dem Maschsee-Fest mit allen Beteiligten besprechen. Unser Anspruch ist es, das Maschsee-Fest jedes Jahr weiterzuentwickeln und für unsere Gäste noch attraktiver zu machen. Und mit dieser Aufgabe werden wir uns natürlich gleich nach dem Fest beschäftigen.
0: Ja, nach dem Fest ist vor dem Fest oder so ähnlich. Das nächste Maschsee-Fest, das läuft dann vom 28. Juli bis zum 15. August 2027. Dieses Jahr ging es ja wegen der Finals tatsächlich eine ganze Woche früher los.

Schönen Montagmorgen mit Radio Hannover. Für mich ist das heute tatsächlich nach 3 Wochen Urlaub wieder der erste Arbeitstag. Und ja, es ist nicht immer so ganz einfach, ne, sich dann wieder zu motivieren für so eine ganze Arbeitswoche. Falls es euch ähnlich geht, ich finde, dieser Song, der gibt immer so einen richtigen Energiekick.

0: hoffentlich auch für euch. Unser Classic-Hit von Queen, Don't Stop Me Now, hier bei Radio Hannover, hört ihr gleich um kurz vor 6:30.
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1: Guten Morgen, kurz nach 6:30.
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3: Mit Anna Weiland. Guten Morgen. Das Rekordjahr 2018 wurde nur knapp verfehlt. Gestern ist das Maschseefest zu Ende gegangen. Rund 2,3 Millionen Besucherinnen und Besucher waren da. 200.000 mehr als noch im vergangenen Jahr. Für zusätzlichen Andrang sorgten die Finals mit Sportwettkämpfen rund um den Maschsee. Für das letzte Maschseefest-Wochenende war das Sicherheitskonzept nochmal ausgeweitet worden. Hintergrund war unter anderem eine Schlägerei im Mykonos. Das Fazit von André Lavistus, Geschäftsführer der Hannover Veranstaltungs GmbH.
4: Die Zusammenarbeit hat sehr gut funktioniert. Erfreulicherweise hatten wir keine besonderen Vorfälle zu verzeichnen und sind deshalb sehr zufrieden damit, wie die letzten Veranstaltungstage verlaufen sind.
3: Die Polizei registrierte ein Straftatenaufkommen etwa auf dem Niveau der Vorjahre. Bei Körperverletzungen gab es allerdings eine leichte Zunahme. Im kommenden Jahr findet das Maschseefest vom 28. Juli bis zum 15. August statt. Ein doppeltes Ärgernis für Hannover 96-Fans. Bei Energie Cottbus haben die Roten, eigentlich in der Favoritenrolle, gestern 1:3 verloren. Wegen technischer Probleme wurde aber auch die Rückfahrt für einige 96-Fans zur Geduldsprobe. Ein Regionalexpress von Cottbus Richtung Berlin musste am Abend wegen technischer Probleme halten. Nach rund einer Stunde wurde der Zug evakuiert. Die etwa 500 Passagiere und 96-Fans mussten zu Fuß zum nächsten Bahnhof weitergehen.
2: Und jetzt noch mehr Kurzmeldungen für die ganze Region Hannover.
3: Gefährliche Klebeaktion in Burgwedel. Bisher unbekannte Täter haben in der Nacht auf Sonntag an der Hannoverschen Straße Panzerklebeband zwischen zwei Ampelmasten geklebt. Ein junger Motorradfahrer fuhr hinein. Wie die Polizei mitteilte, kam er aber nicht zu Fall und blieb unverletzt. Auf einem Stoppelfeld zwischen Alten und Lehrte ist am Samstag ein Feuer ausgebrochen. Die Ortsfeuerwehr Alten erreichte den Brand an der L385 am Nachmittag und brachte die Flammen unter Kontrolle. Das Feuer zerstörte rund 200 Quadratmeter Feld. Die Ursache ist noch unklar. Die Stadt Wunstorf rüstet ab heute 43 Parkscheinautomaten auf. Kontaktloses Bezahlen ist dann möglich. Gleichzeitig steigen in Steinhude die Parkgebühren. Statt 1 Euro pro Stunde kostet das Parken dort künftig 1 Euro pro halbe Stunde. In Wunstorf selbst bleiben die Gebühren unverändert.
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0: Sonnenschein, viel Wind, am Nachmittag auch einige Wolken, es kann auch vereinzelt ein bisschen regnen. Die nächsten Tage, die bringen dann viel Sonne, 22 bis 25 Grad, aber schon zum nächsten Wochenende kommt die nächste Hitze.
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0: Das ist wichtig im Berufsverkehr. Der Bremer Damm L190 ist gesperrt aktuell zwischen Königsworter Platz und Schwanenburg. Nach einem Unfall, wenn möglich, solltet ihr das Gebiet bitte weiträumig umfahren. Nochmal, Bremer Damm ist gesperrt aktuell nach einem Unfall zwischen Königsworter Platz und Schwanenburg. Ansonsten sind die Straßen frei. Ich wünsche eine gute Fahrt und einen schönen guten Morgen mit Radio Hannover und Miley Cyrus. Ich bin Dörte Hansen. Schönen Wochenstart.

Ich musste ja damals dann immer schon wieder früher ins Bett gehen, obwohl noch Ferien waren. Ja, aber ich sollte laut meinen Eltern dann in den letzten Tagen der langen, langen Sommerferien doch so langsam wieder anfangen, meinen Rhythmus wieder ein bisschen umzugewöhnen, weil der Wecker dann ja irgendwann halt doch wieder erbarmungslos früh klingeln würde. Ich weiß noch, ich habe das gehasst damals, dass ich dann trotz Ferien schon wieder früher ins Bett musste und wollte das eigentlich so bis zum letzten Tag richtig auskosten. Die letzten Sommerferientage, die sind jetzt angebrochen. 3 Tage lang noch Müßiggang. Am Donnerstag startet dann in Niedersachsen wieder die Schule. Der Sommer ist aber noch lange nicht vorbei und deswegen hört ihr auch weiterhin unsere Radio Hannover Sommerhits. Dieser hier ist von 1989. War Platz 1 damals in Deutschland und hat eine echte Tanzwelle ausgelöst. Ihr könnt euch jetzt wach tanzen mit dem Lambada. 6:44 Uhr. Schönen guten Morgen.

0: Guten Morgen um 6.47 Uhr, hier ist Radio Hannover. Tja, und das war dann leider ein klassischer Fehlstart gestern für unsere Roten.
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0: Mann, ärgerlich. 96 hat den Start in die neue Saison in der zweiten Fußball-Bundesliga verpatzt. Bei Aufsteiger Energie Cottbus haben unsere Roten eine völlig unnötige 1:3 Niederlage kassiert. Till Ulich vom Radio Hannover Sport. Das war ein Spiel, das anders hätte laufen können, wenn nicht müssen. Oder?
2: In der Tat, die Gesichter waren lang bei 96 nach einem Spiel, was du nie und nimmer verlieren darfst. Chancen über Chancen, das Positive hat sich die Mannschaft mal wieder rausgespielt. Aber wie schon in der letzten Saison eben auch vergeben. Nur Maurice Neubauer traf zwischenzeitlich zum 1:1 Ausgleich in Hälfte 2. Dann Missverständnis zwischen Allgeier, dem Innenverteidiger, und dem neuen Keeper Pascal Loretz, der dann auch noch faul spielte. Elfer Cottbus drin, 96 lag hinten und kassierte sogar noch das 1:3. Trainer Christian Tietz wollte mit seiner Mannschaft trotz der Vielzahl an vergebenen Möglichkeiten nicht zu hart ins Gericht gehen.
3: Keiner hat auf dem Platz gestanden, der mit Absicht den Ball nicht reingeschossen hat. Ich weiß, dass wir da, das kann man ja nicht leugnen, dass wir da sehr fahrlässig mit umgegangen sind, weil das war ein Spiel, wo wir wirklich für unser Torverhältnis viel machen konnten haben. Aber das bringt gar nichts für uns, dass wir auf sie losgehen, sondern wir werden sie mitnehmen. Die Spieler selbst wissen auch, dass sie einiges liegen lassen haben. Jetzt heißt es aber, dass wir uns wirklich schütteln und dass wir in der Woche wieder mit den Jungs daran arbeiten, dass wir es am Wochenende besser machen.
2: Doch auch dem Coach ist natürlich klar, ein Null-Punkte-Start mit dem Heimspiel jetzt gegen Wolfsburg vor der Brust, das war so nicht eingeplant.
3: Also ich will ja ehrlich gesagt von gar nichts weglaufen, aber immer mit den Erwartungen, die sind sehr, sehr hoch und die sind so groß. Ich habe schon mal gesagt, dass wir eine Basis an Spielern behalten haben, dass wir auch wissen, dass wir einiges verloren haben und dass es völlig normal ist, dass wir als Mannschaft eine Stabilität mit reinbringen, aber dass wir uns auch in der Saison mit reinfinden müssen. Deswegen ist es natürlich, da brauchen wir noch gar nicht diskutieren. Wir wollten hier heute unbedingt gewinnen und es ist nicht positiv, wenn du mit einer Niederlage in die Saison reinstattest, zumal es ein Spiel war, wo es für dich anders möglich war.
2: 96 muss schnell in die Spur kommen, sonst dürfte es schnell ziemlich unruhig werden.
0: Dankeschön, Till. Also 96 vergeigt den Start in Cottbus und muss jetzt versuchen, am nächsten Sonntag zu Hause gegen den VfL Wolfsburg die ersten Punkte zu holen.
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0: Also ich habe so den Eindruck, diese Truppe, die steigt irgendwie in eine Zeitmaschine, wenn sie Musik macht. Klingt total nach Oldschool 70er Jahre Soul, ist aber brandaktuell, ganz neu. Mama's Gun, fünfköpfige Soulband aus London und neu hier bei uns bei Radio Hannover. Das ist einfach gute Musik für euren Montagmorgen. Gleich vor den Nachrichten um 7 gibt's die noch von Mike and the Mechanics.
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0: Guten Morgen am Montag, hier ist Radio Hannover. Das war eine richtig gefährliche Aktion in Burgwedel. Unbekannte haben dort in der Nacht auf Sonntag an der Hannoverschen Straße Panzerklebeband zwischen zwei Ampelmasten geklebt, offenbar als Falle für Motorradfahrer. Das ist ein Thema in unseren nächsten Hannover News um 7:30. Jetzt ist es 7 Uhr. Guten Morgen.
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2: Ich bin Diana Kramer. Im Streit um die Abschaffung der Frührente nach 45 Beitragsjahren nähern sich Union und SPD an. Nach der SPD spricht sich nun auch Unionsfraktionschef Thorsten Frey für eine Härtefallregelung aus. Das sei bei der Abschaffung der sogenannten Rente mit 63 in jedem Fall angezeigt, sagte er der Funke Mediengruppe.
3: Die Abschaffung der Frührente ist einer der Kernpunkte der geplanten Rentenreform. Das scheint sich nun etwas aufzuweichen. Der parlamentarische Geschäftsführer der SPD-Fraktion Dirk Wiese hatte Ausnahmen für Schwerarbeit nach österreichischem Vorbild vorgeschlagen. Da ist eine vorzeitige Rente für Menschen möglich, die unter schwerer körperlicher oder psychischer Belastung gearbeitet haben. Auch Unionsfraktionschef Thorsten Frey spricht nun von Übergangslösungen. Noch ist nichts entschieden. Die Koalition plant, die Rentenreform nach der Sommerpause in den Bundestag einzubringen. Tine Klimach, Berlin.
2: Die vergangenen beiden Monate waren die heißesten jemals gemessenen Juni und Juli in Westeuropa. Die Temperatur lag im Schnitt bei 21,6 Grad Celsius, knapp 2,8 Grad über dem langjährigen Mittel von 1991 bis 2020, teilte der EU-Klimawandeldienst Copernicus mit. Dabei zeigt sich allerdings ein Temperaturgefälle von West- nach Osteuropa und Skandinavien, wo es wesentlich kühler war. Auch in Deutschland war es im Juni und Juli im Südwesten deutlich wärmer als im Norden. Eine Studie des Londoner Instituts für strategische Studien stellt Europa kein gutes Zeugnis bei der Bekämpfung russischer Drohnenangriffe aus. Die europäischen Staaten seien derzeit nicht einmal in der Lage, die Angriffe durch Drohnen eindeutig Russland zuzuordnen, heißt es.
4: Dabei geht es etwa um Angriffe auf Flughäfen oder sensible Militäreinrichtungen. Laut Studie sei es sehr wahrscheinlich, dass Russland eine Kampagne gegen Europa gestartet habe. Die Experten kritisieren, Europas Anti-Drohnen-Architektur sei noch nicht auf der Höhe der Bedrohung. In den Ländern werde zu stark national gedacht, statt die Information europaweit zusammenzuführen. David Riemer, Berlin.
2: Zum Fußball und den Ergebnissen der zweiten Bundesliga vom Sonntag. St. Pauli, Greuther Fürth 1:1, Nürnberg, Dresden 3:0 und Cottbus, Hannover 3:1.
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0: Die neue Woche startet nicht ganz so warm, wie die alte Woche aufgehört hat. Gestern hatten wir ja wieder deutlich über 30 Grad. Heute 26, der Höchstwert am Nachmittag. Dazu gibt's einiges an Sonnenschein, relativ kräftigen Wind und nachher auch deutlich mehr Wolken als jetzt zum Start in den Morgen. Es kann am Nachmittag auch vereinzelt etwas regnen. Aktuell die Werte bei 19 Grad, gemessen in Fahrenwald, in Krefeld und Kaltenweide.
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0: Ganz wichtige Info jetzt im Berufsverkehr. Der Bremer Damm ist gesperrt, L190, zwischen Königsworter Platz und Schwanenburg. Nach einem Unfall, wenn möglich, solltet ihr das Gebiet bitte weiträumig umfahren.
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0: Tja, extrem niedrige Wasserstände in ganz, ganz vielen Flüssen. Waldbrände in Spanien, in Frankreich, auch am Gardasee. Ihr habt es auch gerade bei uns in den News gehört. Der Juni und der Juli waren in Europa so warm wie nie. Mehr dazu hört ihr gleich hier bei mir im Programm. Ich bin Dörte Hansen. Kommt gut in den Montag.

0: Die Weltmeere sind so warm wie nie. Wälder brennen und die Temperaturen auch hier bei uns in Deutschland erreichen teilweise über 40 Grad. Hier ist Radio Hannover, 7:09. Schönen guten Morgen. Jetzt haben wir es schwarz auf weiß. Der Juni und Juli waren in Westeuropa die heißesten seit Aufzeichnungsbeginn. Das zeigen neue Daten des EU-Klimadienstes Copernicus. Kollegin Anna Weiland, die Temperatur, die liegt deutlich über dem Durchschnittswert.
1: Ja, die betrug über beide Monate etwa 21,6 Grad. Juni und Juli liegen damit fast 3 Grad über dem langjährigen Durchschnittswert der Jahre 1991 bis 2020. Ja, und schon der Juni war ja der heißeste seit Beginn der Aufzeichnungen. Da gab es mehrere Tage hintereinander Höchstwerte. Am 27. Juni wurden in Sachsen-Anhalt zum Beispiel eine Rekordtemperatur von 41,8 Grad gemessen.
0: Ja, und diese extreme Hitze, die gilt auch als ernstes Gesundheitsrisiko.
1: Ja, Hitzewellen treten ja auch immer häufiger auf, erreichen auch zunehmend extreme Temperaturen, Stichwort Klimawandel, mit denen wir dann aber auch irgendwie umgehen müssen. Das ist aber auch gerade für Menschen schwierig, die irgendwie vorbelastet sind. Und besonders gefährdet sind da zum Beispiel auch ältere Menschen. Ja, während der extremen Hitzewelle in der letzten Juniwoche 2026 sind allein in Deutschland laut RKI fast 10.000 Menschen gestorben.
0: Das ist echt krass. Ja, und vor uns steht auch die nächste Hitzewelle. Das Problem ist natürlich auch, Hitze und Dürre verstärken sich gegenseitig. Auch die Natur leidet dementsprechend ziemlich stark. Spanien und Frankreich zum Beispiel, die hatten zuletzt ja verstärkt mit wirklich heftigen Waldbränden zu kämpfen.
1: Ja, und die Situation spitzt sich leider auch gerade wieder zu. Es sind neue Feuer ausgebrochen. Im Südwesten Spaniens sind knapp 500 Menschen wegen eines Waldbrandes in Sicherheit gebracht worden. In Südfrankreich kämpfen Einsatzkräfte auch gegen einen sich schnell ausbreitenden Waldbrand, etwa 140 Kilometer nordwestlich von Montpellier. 2 Dörfer wurden vorsorglich evakuiert. Ja, und auch in Deutschland ist die Gefahr aktuell ziemlich hoch durch anhaltende Trockenheit und eben hohe Temperaturen. In der Region Hannover besteht laut dem Deutschen Wetterdienst gerade eine mittlere Waldbrandgefahr, aber zum Ende der Woche wird sie als hoch eingestuft.
0: Wenn die Temperaturen dann auch wieder deutlich über die 30-Grad-Marke gehen. Dankeschön, Anna. Also der Juni und Juli waren in Westeuropa so warm wie nie. Das zeigen neue Daten des EU-Klimadienstes Copernicus. Das Ganze hat schwerwiegende Folgen, wie zum Beispiel Waldbrände in Spanien und Frankreich, die auch aktuell wieder aufflammen.

0: Guten Morgen mit Radio Hannover. Nochmal mit dem wichtigen Hinweis für den Berufsverkehr, denn viele fahren da morgens lang auf dem Bremer Damm. Der ist aktuell gesperrt zwischen Königsworter Platz und Schwanenburg nach einem Unfall. Wenn möglich, solltet ihr das Gebiet also bitte weiträumig umfahren. Gute Fahrt mit Radio Hannover. 7:15.
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0: Das Maschseefest ist schon wieder rum. 19 Tage Seesause sind vorbei. Das Ganze ja in diesem Jahr eine Woche früher. Das Maschseefest wurde ja eine Woche nach vorne verlegt wegen der Finals. Ja, das heißt, ein Großevent ist jetzt also auch vorbei. Das bedeutet, es wird so wieder ein bisschen übersichtlicher in Hannovers Eventkalendern. Marisa Porti hat trotzdem was gefunden.
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2: Ich persönlich bin echt kein Horrorfan, das merke ich auch jetzt gerade wieder. Der Mann und ich, wir trauen uns doch nach Ewigkeiten jetzt auch mal an Stranger Things ran. Wenn ihr da voll drauf abfahrt, wenn es so ein bisschen gruseliger zugeht, dann vielleicht in Sinister nach Garbsen heute Abend. Ein charismatischer Eisverkäufer verteilt süße Leckereien an Kinder, aber schon bald häufen sich unheimliche Vorfälle und bringen den idyllischen Sommer in Baleen Bay in den USA ins Wanken.
3: Was ist passiert?
4: Jemand hat meiner Mami wehgetan.
3: Wer?
4: Ich. Habt ihr heute den weirden Eismann gesehen?
5: Was meinst du mit weird?
4: Als ob er mich verfolgen würde. Sind hier alle irgendwie krank?
2: Ice Cream Man heißt dieser Horror-Kinofilm, läuft um 20.40 Uhr im Sinister in Garbsen. Anders spannend wird's im Astor in Obsession, du sollst mich lieben. Nutzt der hoffnungslose Romantiker Bear einen One-Wish-Willow, um seinen Crush für sich zu gewinnen. Dieser magische Gegenstand erfüllt Wünsche, fordert aber einen finsteren Tribut.
6: Was gibt's?
7: Ich hab angerufen, weil ich wissen wollte, ob ich meinen Wunsch ändern kann.
6: Willst du deinen Wunsch stornieren?
7: Nein, es ist okay, ihn zu behalten. Ich will nur wissen, ob ich ihn verändern kann.
6: Tut mir leid, sowas machen wir eigentlich nicht.
7: Ich meine, ist das überhaupt echt?
6: Ja, es ist echt.
7: Nein, ich weiß, dass der ist ihre Liebe. Echt.
2: Obsession, du sollst mich lieben, seht ihr um 10 vor 8 im Astor heute. Und weil ja beide Filme nichts für Kids sind, sollten die lieber Sport machen, sich ausprobieren und auspowern heute Abend beim Sanda, das chinesische Kickboxen, das Konzentration, Kraft und Ausdauer stärkt. Außerdem lernt man wirkungsvolle Möglichkeiten zur Selbstverteidigung. Mitmachen geht ab 12, los geht's um 19.30 Uhr in der Sportakademie Dr. Lee.
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0: So gelungener Sonntagsausflug für hunderte 96 Fans, die sich gestern mit auf den Weg nach Cottbus gemacht haben. Und da erst eine 1:3 Niederlage unserer Roten mit ansehen mussten und dann auf der Rückreise nach Hannover auch noch Zugprobleme hatten. Mehr Infos dazu gleich hier bei Radio Hannover in den Hannover News um 7:30.
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0: Guten Morgen, hier ist Radio Hannover um 7:30.
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2: Mit Anna Weiland. Guten Morgen. Das Rekordjahr 2018 wurde nur knapp verfehlt. Gestern ist das Maschseefest zu Ende gegangen. Rund 2,3 Millionen Besucherinnen und Besucher waren da. 200.000 mehr als noch im vergangenen Jahr. Für zusätzlichen Andrang sorgten die Finals mit Sportwettkämpfen rund um den Maschsee. Für das letzte Maschseefest-Wochenende war das Sicherheitskonzept nochmal ausgeweitet worden. Hintergrund war unter anderem eine Schlägerei im Mykonos. Das Fazit von André Lavistus, Geschäftsführer der Hannover Veranstaltungs GmbH.
3: Die Zusammenarbeit hat sehr gut funktioniert. Erfreulicherweise hatten wir keine besonderen Vorfälle zu verzeichnen und sind deshalb sehr zufrieden damit, wie die letzten Veranstaltungstage verlaufen sind.
2: Die Polizei registrierte ein Straftatenaufkommen, etwa auf dem Niveau der Vorjahre. Bei Körperverletzungen gab es allerdings eine leichte Zunahme. Im kommenden Jahr findet das Maschseefest vom 28. Juli bis zum 15. August statt. Ein doppeltes Ärgernis für Hannover 96-Fans. Bei Energie Cottbus haben die Roten, eigentlich in der Favoritenrolle, gestern 1:3 verloren. Wegen technischer Probleme wurde aber auch die Rückfahrt für einige 96-Fans zur Geduldsprobe. Ein Regionalexpress von Cottbus Richtung Berlin musste am Abend wegen technischer Probleme halten. Nach rund einer Stunde wurde der Zug evakuiert. Die etwa 500 Passagiere und 96-Fans mussten zu Fuß zum nächsten Bahnhof weitergehen.
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2: Gefährliche Klebeaktion in Burgwedel. Bisher unbekannte Täter haben in der Nacht auf Sonntag an der Hannoverschen Straße Panzerklebeband zwischen zwei Ampelmasten geklebt. Ein junger Motorradfahrer fuhr hinein. Wie die Polizei mitteilte, kam er aber nicht zu Fall und blieb unverletzt. Auf einem Stoppelfeld zwischen Alten und Lehrte ist am Samstag ein Feuer ausgebrochen. Die Ortsfeuerwehr Alten erreichte den Brand an der L385 am Nachmittag und brachte die Flammen unter Kontrolle. Das Feuer zerstörte rund 200 Quadratmeter Feld. Die Ursache ist noch unklar. Die Stadt Wunstorf rüstet ab heute 43 Parkscheinautomaten auf. Kontaktloses Bezahlen ist dann möglich. Gleichzeitig steigen in Steinhude die Parkgebühren. Statt 1 Euro pro Stunde kostet das Parken dort künftig 1 Euro pro halbe Stunde. In Wunstorf selbst bleiben die Gebühren unverändert.
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0: Ja, es ist nach wie vor super trocken. Daran wird auch das bisschen Regen, das heute Nachmittag vielleicht runterkommt, nichts ändern. Denn ansonsten sieht auch diese Woche weiterhin ziemlich trocken aus. Es gibt viel Sonne, auch heute wieder. Dazu eben dann später auch ein paar Wolken. Der Wind frischt auch auf. Die Temperaturen nicht mehr ganz so heiß wie gestern am Sonntag. 26, 27 Grad später der Höchstwert. 21 aktuell in Schloss Ricklingen, in Limmer und in der Südstadt.
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0: Nach einem Unfall ist der Bremer Damm nach wie vor gesperrt. L190 zwischen Königsworter Platz und Schwanenburg die Fahrbahn gesperrt. Nach einem Unfall, wenn möglich, solltet ihr das Gebiet bitte weiträumig umfahren. Ansonsten ist die Straßenlage aber ruhig. Ich wünsche eine gute und sichere Fahrt jetzt mit sommerlicher Musik von Álvaro Soler. Mañana.

0: Buenos Dias um 7:35.
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Was haben Prinz William und Prinzessin Kate, Helene Fischer, Jennifer Lopez und Karl Lagerfeld gemeinsam? Sie alle gibt es auch als Barbie oder halt als Ken-Version. Schönen guten Morgen mit Radio Hannover. Schon seit vielen Jahrzehnten bringt Barbie-Hersteller Mattel diese Promi-Varianten der Plastikpüppchen raus. Und da hat diese Star-Riege jetzt Zuwachs bekommen. Eigentlich krass, dass es die bisher noch nicht gab, aber jetzt. Gestern wäre Whitney Houston 63 Jahre alt geworden und an dem Tag hat Mattel die neue Whitney Houston Barbie vorgestellt. Inspiriert vom Video zu diesem Song. Whitney Houston mit Lockenmähne, mit bunten Ohrringen und Strickkleid in hellem Lila. So ist die Barbie designed. In Zusammenarbeit übrigens mit der Nachlassverwalterin von Whitney Houston, die jetzt sagt, möge diese Puppe jedes Kind und jeden Sammler daran erinnern, dass Träume keine Grenzen haben. Diese Message, die kostet dann als Barbie übrigens knapp 80 Euro.

Schönen guten Morgen. Hier ist Radio Hannover. Zum Start in die neue Woche am Montag gibt es direkt mal Verkehrsbehinderungen auf einer wichtigen Strecke im morgendlichen Berufsverkehr. Deswegen erzähle ich euch das nochmal. Der Bremer Damm ist jetzt seit einer Stunde ungefähr gesperrt zwischen Königsworter Platz und Schwanenburg. Nach einem Unfall, wenn möglich, fahrt bitte woanders lang. Kommt gut an. Guten Morgen. 7:46 Uhr.

0: Tja, irgendwie ging es dann doch wieder wahnsinnig schnell, oder? Hier ist Radio Hannover. Schönen guten Morgen, 10 vor 8. Vor 19 Tagen wurde der erste Aperol am Maschsee ausgeschenkt und jetzt ist das Maschseefest schon wieder Geschichte. Und die Bilanz, die kann sich sehen lassen in diesem Jahr. 2,3 Millionen Menschen waren mit dabei, eins der besucherstärksten Feste der vergangenen Jahre. Dementsprechend hört ihr jetzt natürlich einen sehr zufriedenen Maschseefest-Chef, André Lavistus.
1: Das Maschseefest zeigt damit erneut, dass es weit über Hannover und die Region hinaus eine enorme Strahlkraft besitzt. Viele Menschen verbinden das Fest, inzwischen Fest, mit dem Sommer in Hannover. Gleichzeitig ist es ein wichtiger Imagefaktor für die Stadt und zeigt, dass Hannover große Veranstaltungen mit einer sehr hohen Aufenthaltsqualität und überregionaler Anziehungskraft bieten kann. Die Verbindung mit den Finals hat diesen Effekt natürlich nochmal sehr verstärkt.
0: Ja, volle Ufer, volle Tische, einfach richtig viel Betrieb gab es aber nicht nur zum Auftakt, parallel zu den Finals, sondern auch danach noch. Und davon haben natürlich auch viele Gastronomen profitiert.
2: Also Bilanz ist sehr gut. Wir haben schon, keine Ahnung, 3-4 Mal nachliefern müssen, weil es einfach so gut läuft.
3: Letztes Jahr war es stabiler vom Wetter her. Das hat auch das Kaufverhalten einfach angefeuert. Dieses Jahr ist etwas verhalten, aber das wird trotzdem gut. Wir sind zufrieden.
4: Alle Veranstaltungen eigentlich, die wir sonst so auch machen, sind alle ein bisschen rückläufig gewesen in diesem Jahr. Aber das Maschsee-Fest war eigentlich wie im letzten Jahr sehr stabil.
5: So auch in der Woche, so auf Montag, Dienstag, normal war ja eigentlich immer relativ ruhig. Aber ich fand, dieses Jahr war das gut besucht.
6: Ich habe auch echt das Gefühl gehabt, dass eben halt noch mal mehr Leute waren als letztes Jahr, dass sich das irgendwie nochmal rumgesprochen hatte. Wir sind super zufrieden, ja.
0: Tja, und wie haben die Besucherinnen und Besucher das diesjährige Maschsee-Fest erlebt? Wir haben uns am letzten Wochenende nochmal umgehört.
7: Das sind ja ähnliche Stände wie letztes Jahr tatsächlich. Aber das ein, zwei Sachen vermisse ich, aber ansonsten ist es vor allem was dabei.
8: Das Schlendern ist halt auch schön um den See rum. Also man sieht ja praktisch von allen Seiten alles und kann dann ganz langsam drauf zugehen, so im eigenen Tempo.
9: Total schöne Atmosphäre, eigentlich so wie jedes Jahr. Also es war eigentlich total cool. War einfach eine gute Stimmung und alle waren irgendwie gut drauf.
10: Also es war schon toll. Und kombiniert natürlich mit den Finals, die wir hatten. Ne? War es natürlich auch ein Highlight. Ne?
0: Na, jetzt steht erstmal der Abbau an. Das dauert ein paar Tage, bis da die letzten Spuren beseitigt sind. Für die Organisatoren läuft unterdessen schon die nächste Planung. Nochmal Veranstalter André Lavistus.
1: Gerade im gastronomischen Bereich werden wir gemeinsam mit unseren Partnern schauen, welche Konzepte besonders gut funktioniert haben und wo wir noch nachjustieren können. Das sind normale Prozesse, die wir jedes Jahr nach dem Maschsee-Fest mit allen Beteiligten besprechen. Unser Anspruch ist es, das Maschsee-Fest jedes Jahr weiterzuentwickeln und für unsere Gäste noch attraktiver zu machen. Und mit dieser Aufgabe werden wir uns natürlich gleich nach dem Fest beschäftigen.
0: Ja, nach dem Fest ist vor dem Fest. Das nächste Maschsee-Fest, das läuft dann vom 28. Juli bis zum 15. August 2027. Also wieder die gewohnten Termine. In diesem Jahr ging es ja wegen der Finals eine Woche früher los.

0: Wird es sie doch noch weiterhin geben? Zumindest in Teilen. Es geht um die Zukunft der Rente mit 63. Darüber gehen die Gespräche innerhalb der Bundesregierung weiter. Ein Update hört ihr gleich hier bei Radio Hannover in den Nachrichten um 8.
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0: Guten Morgen mit Radio Hannover. Die Turbobaustellen auf der A2 bei Hannover sind abgeschlossen. Seit heute früh ist auch der zweite Bauabschnitt zwischen Langenhagen und Bodfeld wieder für den Verkehr freigegeben. Mehr Infos bei uns in den nächsten Hannover News um 8:30. Jetzt ist es 8 Uhr.
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2: Ich bin Diana Kramer. In den vergangenen beiden Monaten war es in Westeuropa so warm wie noch nie im Juni und Juli. Das teilte der EU-Klimawandeldienst Copernicus mit. Die Durchschnittstemperatur betrug 21,6 Grad Celsius, rund 2,8 Grad über dem bisherigen Rekord von vor 4 Jahren.
3: Seit Mai hat es schon 4 Hitzewellen gegeben. Das sei für Westeuropa außergewöhnlich viel, sagen die Experten. Und auch die extreme Trockenheit dauert schon seit Monaten an. Im Juli war es vor allem in Spanien, Frankreich, Deutschland, Österreich und Ungarn extrem trocken. Und ausgetrocknete Böden verstärken die Hitze nochmal. Der Wasserstand von Seine, Rhein und Donau war außergewöhnlich niedrig und auch die Meere haben sich so stark aufgehitzt wie noch nie in einem Juli. Thomas Bremser, Redaktion.
2: Im Koalitionsstreit über die Abschaffung der abschlagsfreien Frührente nach 45 Beitragsjahren nähern sich Union und SPD offenbar an. Inzwischen plädiert auch Unionsfraktionschef Thorsten Frey für eine soziale Abfederung. Man werde über eine Härtefall- und Übergangsregelung reden, sagte Frey den Funke-Zeitungen. Die geplante Abschaffung der Frührente ohne Abschläge nach 45 Beitragsjahren sorgt in den Ländern und bei Sozialverbänden für erheblichen Widerstand. Illegale Tricks zur Umgehung des Mindestlohns haben Beschäftigte, Sozialkassen und den Staat innerhalb von 10 Jahren bis zu 64 Milliarden Euro gekostet. Das geht aus einer Auswertung des Deutschen Gewerkschaftsbundes hervor.
4: Durchschnittlich haben etwa 2 Millionen Beschäftigte pro Jahr zu wenig Lohn erhalten. Im Schnitt fehlten bis zu 2,40 Euro pro Stunde. Die DGB-Experten errechneten die Ausfälle für Beschäftigte, Sozial- und Staatskassen pro Jahr. 22 Milliarden Euro Verluste entfielen auf die Sozialkassen, an die zu wenig Beiträge gezahlt wurden. Zudem hätten 7 Milliarden Euro an Einkommensteuer gefehlt. Der gesetzliche Mindestlohn von derzeit 13,90 Euro ist eine allgemeine Untergrenze, die nur in wenigen Ausnahmefällen unterschritten werden darf. Tine Klimach, Berlin.
2: Zum Fußball. Traumstart für den 1. FC Nürnberg in die Saison der 2. Bundesliga. Die Franken unter Trainer Miroslav Klose gewannen 3:0 gegen Dynamo Dresden. Außerdem gewann Energie Cottbus 3:1 gegen Hannover 96. St. Pauli und Greuther Fürth trennten sich 1:1.
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0: Es gab nicht so viel Abkühlung in der vergangenen Nacht, aber die neue Woche, die startet trotzdem nicht ganz so warm, wie das Wochenende aufgehört hat. Die Höchstwerte später liegen bei 26 Grad. Dazu gibt es später auch relativ kräftigen Wind. Einige Wolken sind auch unterwegs, dazu vieles an Sonnenschein. Es kann am Nachmittag ein bisschen regnen. Die Wahrscheinlichkeit ist allerdings nicht sehr hoch. Die Temperaturen aktuell bei 21 Grad in Oze, 22 in Waldhausen und Stöcken. Die nächsten Tage, die bringen dann freundliches Wetter und 22 bis 25 Grad. Aber Richtung Wochenende kommt dann die nächste Hitzewelle.
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0: Der Bremer Damm ist gesperrt. Die L190 zwischen Königswarter Platz und Schwanenburg nach einem Unfall vorhin. Wenn möglich, umfahrt das Gebiet bitte weiträumig.
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0: Ja, ihr habt's gehört, gerade bei uns in den Nachrichten. Saisonstart verpatzt. Das war nix zum Zweitliga-Auftakt. 1:3 verliert 96 in Cottbus. Mehr dazu auch noch vor 9 hier bei mir in der Sendung. Gleich aber erstmal Erfreulicheres vom Sport, denn bei den Handballrecken, da läuft's zumindest in der Saisonvorbereitung echt gut gerade. Die Infos gibt's gleich im Lokalsport. Ich bin Dörte Hansen. Schönen Wochenstart euch.

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1: So darf eine Saisonvorbereitung gerne laufen, werden sich unsere Bundesliga-Handballer der TSV Hannover-Burgdorf sagen. Die haben nämlich das Traditionsturnier um den Heidecup in Schneverdingen, wo sie jedes Jahr mit am Start sind, gewonnen. 3 Spiele gab's, 3 Siege. Gestern gab's das Finale gegen den HC Hamburg, den Bundesliga-Konkurrenten, und die Recken setzten sich auch hier durch. Am Ende hieß es 29-27 für eine Mannschaft, die eine Menge Lust auf mehr gemacht hat. Und dann gucken wir noch zum Fußball in der 3. Liga. Da hat der TSV Havelse den Start in die neue Saison verhauen. In der letzten Saison ja nach dem Lizenzentzug für 60 München nachträglich doch noch mit dem Klassenerhalt belohnt, will der TSV es dieses Mal aus eigener Kraft schaffen. Der Start allerdings ging daneben. In der Heinz-von-Heiden-Arena hieß es gegen die 2. Mannschaft des VfB Stuttgart trotz 2-1 Führung bis 20 Minuten vor Schluss am Ende 2-3. Und in der Regionalliga Nord, da gab es das Derby zwischen Hannover 96 2 und dem HSC Hannover mit dem besseren Ende für die kleinen Roten. 2-0 am Ende für 96, das jetzt mit 6 Punkten und 5-0 Toren nach 2 Partien richtig gut dasteht. Für den HSC ist es nach dem Unentschieden zum Auftakt bei einem Pünktchen geblieben.
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1: Ist es okay, dass wir später klimaneutral werden, wenn wir dafür Arbeitsplätze sichern? Niedersachsens Ministerpräsident sagt, ja, das wäre für ihn okay, und erntet dafür jetzt aber Kritik aus der eigenen Landesregierung, nämlich von Seiten der Grünen. Das fassen wir für euch zusammen gleich um 8:30 hier bei Radio Hannover in den Hannover News. Die gibt's in 8 Minuten. 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

0: Wenn der Stimmbruch einsetzt bei Jungs in der Pubertät, da geht die Stimme meistens so ungefähr eine Oktave nach unten. Bei diesem Mann aber, da war es definitiv mehr. Barry White, gleich bei Radio Hannover, unser Classic Hit. You see the trouble with me um kurz vor 8:30.
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2: Mit Anna Weiland, guten Morgen. Die Turbobaustellen auf der A2 bei Hannover sind abgeschlossen. Seit heute früh ist auch der zweite Bauabschnitt zwischen Langenhagen und Bodfeld wieder für den Verkehr freigegeben. Damit ist die A2 in Richtung Berlin zwischen Hannover West und Bodfeld wieder durchgehend befahrbar. Insgesamt wurden auf einer Strecke von rund 6 Kilometern rund 90.000 Quadratmeter Fahrbahndecke erneuert. Die Arbeiten liefen an 2 Wochenenden, jeweils rund 58 Stunden im Dauerbetrieb. Man habe in der Vergangenheit schon gute Erfahrungen mit dem Konzept Turbobaustelle gemacht. Die Alternative wäre eine wochenlange Baustelle gewesen, sagte Holger Mees, Geschäftsbereichsleiter Bau der Autobahn GmbH Außenstelle Hannover. Niedersachsens Ministerpräsident Olaf Lies würde eine spätere Klimaneutralität 2048 statt 45 in Kauf nehmen, wenn dafür Arbeitsplätze gesichert werden. Das sagte er in einem Interview mit der Zeit und ernte dafür jetzt Kritik aus der eigenen Landesregierung von Umweltminister Christian Mayer. Der warnt gegenüber der neuen Presse davor, dass das Aufweichen der Klimaziele dem Wirtschaftsstandort schaden könne. Niedersachsen will bereits 2040 klimaneutral sein und damit noch einmal 5 Jahre früher als der Bund. Der Umweltverband BUND und der Deutsche Gewerkschaftsbund Niedersachsen betonen in dem Bericht, Arbeitsplätze und Klimawandel dürften nicht gegeneinander ausgespielt werden.
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2: Er hat sich betrunken hinters Steuer gesetzt und dann ein Auto gerammt. Die Polizei hat am frühen Sonntagmorgen einem Autofahrer in Havelse den Führerschein abgenommen. Der 31-Jährige hatte zuvor in der Döbecker Straße einen geparkten Mercedes gerammt. Ein Atemalkoholtest ergab einen Wert von über 1,6 Promille. Durch den Crash entstand ein Schaden von rund 10.000 Euro. Vor dem Landgericht muss sich ab heute ein Mann wegen eines Kokainfunds bei einer Verkehrskontrolle verantworten. Zuerst hatte er sich Ende März einer Kontrolle entzogen, wurde kurz darauf aber festgenommen. Da fanden die Beamten dann 40 Kilogramm Kokain in seinem Kofferraum. Und wegen Bauarbeiten werden bei den Buslinien 100 und 200 von heute bis Mittwochmorgen die Haltestellen zwischen Stadionbrücke und Egidientorplatz nicht bedient.
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0: Ja, gestern am Sonntag musste man wieder den Schatten suchen da draußen, weil es wieder super, super warm war in der Sonne, deutlich über 30 Grad. Heute nun bekommen wir auch so ein bisschen Schatten, denn es sind deutlich mehr Wolken unterwegs im Laufe des Tages. Der Nachmittag kann auch etwas Regen bringen. Die Sonne kommt aber auch durch, der Wind frischt immer mal wieder auf und wir erwarten dann bis zu 26 Grad später. 22 sind es aktuell in Bärenbostel und in Finnhorst, 23 in der List.
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0: Der Bremer Damm nach der Sperrung jetzt am frühen Morgen inzwischen wieder freigegeben. Also hier kommt er wieder gut durch. Auch ansonsten aktuell keine Staus oder Störungen gemeldet.
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0: Blitzer auch noch nicht. Wenn ihr einen seht, sagt mir sehr, sehr gerne Bescheid. Das geht über unsere Facebook-Seite Blitzer Hannover oder gerne auch per WhatsApp 0151 23 13 19 13. Hannover fährt fair. Gute und sichere Fahrt mit uns.

0: sind so warm wie nie. Viele Wälder brennen und Temperaturen in Deutschland, die erreichen teilweise über 40 Grad. Der Juni und der Juli waren in Westeuropa die heißesten seit Aufzeichnungsbeginn. Das zeigen jetzt neue Daten des EU-Klimadienstes Copernicus. Radio Hannover-Kollegin Anna Weiland, die Temperatur, die liegt deutlich über dem Durchschnittswert.
1: Die betrug über beide Monate etwa 21,6 Grad. Juni und Juli liegen damit fast 3 Grad über dem langjährigen Durchschnittswert der Jahre 1991 bis 2020. Ja, und schon der Juni war der heißeste seit Beginn der Aufzeichnungen. Da gab es mehrere Tage hintereinander Höchstwerte. Am 27. Juni wurde in Sachsen-Anhalt zum Beispiel eine Rekordtemperatur von 41,8 Grad gemessen.
0: Ja, und diese extreme Hitze, die gilt ja auch als ernstes Gesundheitsrisiko.
1: Ja, Hitzewellen treten ja auch immer häufiger auf und erreichen zunehmend hohe Temperaturen, mit denen wir dann auch irgendwie umgehen müssen. Stichwort Klimawandel. Ist aber gerade auch für Menschen schwierig, die irgendwie vorbelastet sind. Und besonders gefährdet sind da auch ältere Menschen. Ja, während der extremen Hitzewelle in der letzten Juniwoche 2026, da sind allein in Deutschland laut RKI fast 10.000 Menschen gestorben.
0: Ja, das ist echt heftig. Und vor uns steht ja schon die nächste Hitzewelle. Und das Problem ist, Hitze und Dürre, die verstärken sich gegenseitig. Auch die Natur leidet stark. Spanien und Frankreich zum Beispiel hatten zuletzt ja auch verstärkt mit riesigen Waldbränden zu kämpfen.
1: Ja, und die Situation, die spitzt sich leider auch gerade wieder zu. Es sind neue Feuer ausgebrochen. Im Südwesten Spaniens sind knapp 500 Menschen wegen eines Waldbrandes in Sicherheit gebracht worden. Und in Südfrankreich kämpfen Einsatzkräfte auch gegen ein sich schnell ausbreitendes Feuer, etwa 140 Kilometer nordwestlich von Montpellier. 2 Dörfer wurden da vorsorglich evakuiert. Ja, aber auch hier in Deutschland, da ist die Gefahr aktuell ziemlich hoch durch anhaltende Trockenheit und eben diese hohen Temperaturen. Ja, und hier in der Region Hannover, da besteht laut dem Deutschen Wetterdienst gerade so eine mittlere Waldbrandgefahr. Aber zum Ende der Woche, da wird sie dann als hoch eingestuft.
0: Ja, da gehen die Temperaturen auch wieder deutlich über die 30-Marke. Dankeschön, Anna. Also der Juni und der Juli, die waren in Westeuropa so warm wie nie. Das zeigen neue Daten des EU-Klimadienstes Copernicus mit schwerwiegenden Folgen, wie zum Beispiel Waldbränden in Spanien und Frankreich. Die aktuellen

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0: 10 vor 9 haben wir es gleich. Ihr hört Radio Hannover und das war dann leider ein klassischer Fehlstart gestern für unsere Roten.
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0: Ärgerlich, 96 hat den Start in die neue Saison in der zweiten Fußball-Bundesliga leider verpatzt. Bei Aufsteiger Energie Cottbus, da haben unsere Roten eine völlig unnötige 1:3 Niederlage kassiert. Till Ulich vom Radio Hannover Sport, das war ein Spiel, das anders hätte laufen können oder müssen. Oder?
2: In der Tat, die Gesichter waren lang bei 96 nach einem Spiel, was du nie und nimmer verlieren darfst. Chancen über Chancen, das Positive hat sich die Mannschaft mal wieder rausgespielt. Aber wie schon in der letzten Saison eben auch vergeben. Nur Maurice Neubauer traf zwischenzeitlich zum 1:1 Ausgleich in Hälfte 2. Dann Missverständnis zwischen Allgeier, dem Innenverteidiger, und dem neuen Keeper Pascal Loretz, der dann auch noch faul spielte. Elfer Cottbus drin, 96 lag hinten und kassierte sogar noch das 1:3. Trainer Christian Tietz wollte mit seiner Mannschaft trotz der Vielzahl an vergebenen Möglichkeiten nicht zu hart ins Gericht gehen.
3: Keiner hat auf dem Platz gestanden, der mit Absicht den Ball nicht reingeschossen hat. Ich weiß, dass wir da, das kann man ja nicht leugnen, dass wir da sehr fahrlässig mit umgegangen sind, weil das war ein Spiel, wo wir wirklich für unser Torverhältnis viel machen gekonnt haben. Aber das bringt gar nichts für uns, dass wir auf sie losgehen, sondern wir werden sie mitnehmen. Die Spieler selbst wissen auch, dass sie einiges liegen lassen haben. Jetzt heißt es aber, dass wir uns wirklich schütteln und dass wir in der Woche wieder mit den Jungs daran arbeiten, dass wir es am Wochenende besser machen.
2: Doch auch dem Coach ist natürlich klar, ein Null-Punkte-Start mit dem Heimspiel jetzt gegen Wolfsburg vor der Brust, das war so nicht eingeplant.
3: Also ich will ja ehrlich gesagt von gar nichts weglaufen, aber immer mit den Erwartungen, die sind sehr, sehr hoch und die sind so groß. Ich habe schon mal gesagt, dass wir eine Basis an Spielern behalten haben, dass wir auch wissen, dass wir einiges verloren haben und dass es völlig normal ist, dass wir als Mannschaft eine Stabilität mit reinbringen, aber dass wir uns auch in der Saison mit reinfinden müssen. Deswegen ist es natürlich, da brauchen wir noch gar nicht diskutieren. Wir wollten hier heute unbedingt gewinnen und es ist nicht positiv, wenn du mit einer Niederlage in die Saison reinstattest, zumal das ein Spiel war, wo es für dich anders möglich war.
2: 96 muss schnell in die Spur kommen, sonst dürfte es schnell ziemlich unruhig werden.
0: Vermutlich. Dankeschön, Till. 96 vergeigt also den Start in Cottbus und muss jetzt versuchen, am nächsten Sonntag zu Hause gegen den VfL Wolfsburg die ersten Punkte zu holen.
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0: Morgen mit Radio Hannover. Ziemlich gefährliche Aktion in Burgwedel. Unbekannte haben dort in der Nacht auf Sonntag an der Hannoverschen Straße Panzerklebeband zwischen zwei Ampelmasten geklebt, offenbar als Falle für Motorradfahrer. Mehr dazu bei uns in den nächsten Hannover News um 9:30. Jetzt haben wir es kurz nach 9.
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2: Ich bin Diana Kramer. In Deutschland gibt es immer mehr E-Scooter. Im vergangenen Jahr waren knapp 1,66 Millionen Fahrzeuge versichert, wie aus Daten des Versicherungsverbands GDV hervorgeht. Das sind rund 320.000 mehr als vor einem Jahr und gut doppelt so viele wie 2022.
3: E-Scooter haben sich für viele Menschen als Verkehrsmittel für kurze Wege etabliert, so eine GDV-Sprecherin. Sie sind vergleichsweise günstig und brauchen wenig Platz. Die Zahl der Unfälle ist allerdings deutlich gestiegen. 2025 gab es etwa 16.500 E-Scooter-Unfälle mit Verletzten. 38 Menschen kamen dabei ums Leben. Im Vergleich zu 2022 hat sich die Zahl der Unfälle mit Personenschaden damit fast verdoppelt. David Riemer, Redaktion.
2: Anders als große Sprachmodelle wie ChatGPT soll industrielle KI Maschinen selbstständiger machen. Bundeswirtschaftsministerin Katharina Reiche sieht darin eine große Chance für Deutschland, international eine Führungsrolle zu übernehmen. Das sagte sie der deutschen Presseagentur.
4: KI-gesteuerte Maschinen oder Unterstützung der Ingenieure. Dort, wo Maschinen, Fabriken und Produktion mithilfe von KI intelligenter werden, hat Deutschland laut Ministerin Reiche sehr gute Voraussetzungen, international eine führende Rolle zu spielen. Unterstützung kommt wohl auch von der Bundesnetzagentur, zumal industrielle KI zum echten Wettbewerbsvorteil für Unternehmen werden kann. Denn bei hochkomplexen Produktionsprozessen sind Europa und Deutschland führend, sagt Reiche. Schon jetzt setzen hierzulande viele Industrieunternehmen KI im Arbeitsalltag ein. Katrin Müller, Nachrichtenredaktion.
2: Die vergangenen beiden Monate waren die heißesten jemals gemessen in Juni und Juli in Westeuropa. Die Temperatur lag im Schnitt bei 21,6 Grad Celsius, knapp 2,8 Grad über dem langjährigen Mittel von 1991 bis 2020. Das teilte der EU-Klimawandeldienst Copernicus mit. Dabei zeigt sich allerdings ein Temperaturgefälle von West nach Osteuropa und Skandinavien, wo es wesentlich kühler war. Auch in Deutschland war es im Juni und Juli im Süden deutlich wärmer als im Norden. Zum Fußball und den Ergebnissen der zweiten Bundesliga vom Sonntag. St. Pauli Greuther Fürth 1:1, Nürnberg Dresden 3:0 und Cottbus Hannover 3:1.
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0: Es ist ein bisschen bedeckter heute. Im Lauf des Tages einige Wolken unterwegs. Der Wind weht auch immer wieder ziemlich kräftig. Die Sonne kommt aber auch durch. Am Nachmittag kann es ein bisschen regnen, ist allerdings nicht sehr wahrscheinlich. Die Temperaturen heute wieder warm, aber nicht ganz so heiß wie zum Beispiel gestern am Sonntag. 26 Grad nachher der Höchstwert, 22 aktuell in Mellendorf, in Großbuchholz und Hainholz.
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0: Auf den Straßen ist alles in Ordnung. Ohne Staus oder Störungen geht's für euch durch den Montag.
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0: Und ohne Blitzer auch. Zumindest ist uns bisher keiner bekannt. Wenn ihr unterwegs einen entdeckt, sagt mir sehr gerne Bescheid. Am liebsten per WhatsApp 0151 23 13 19 13.
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0: Mit Dörte Hansen. Jetzt gibt's eine halbe Stunde lang geballt einfach gute Musik, um euch den Start in den ersten Arbeitstag der neuen Arbeitswoche ein bisschen zu erleichtern. Richtig gute Songs dabei. Everything's Coming Up Roses, lange nicht gehört von Black. Neue Musik unter anderem von Licky Lee in dieser halben Stunde aus Schweden. Lucky Again. Und nochmal Schweden hier zum Auftakt. Roxette mit Dangerous. Ich bin Dörte Hansen. Schönen Montag euch.

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2: Mit Anna Weiland, guten Morgen. 200.000 Besucherinnen und Besucher mehr als im Vorjahr waren auf dem diesjährigen Maschseefest. Insgesamt 2,3 Millionen. Für zusätzlichen Andrang sorgten die Finals. André Labiszus, HVG-Geschäftsführer, ist mit dem Ergebnis zufrieden, denn das zeige einmal mehr, welche Anziehungskraft das Maschseefest für Hannover und die gesamte Region habe, so Labiszus. An den stärksten Tagen kamen jeweils bis zu rund 240.000 Gäste an den Maschsee. Für das finale Maschseefestwochenende war das Sicherheitskonzept noch einmal ausgeweitet worden, mit zusätzlicher Security am Nordufer. Die Polizei registrierte insgesamt ein Straftatenaufkommen etwa auf dem Niveau der Vorjahre. Bei den Körperverletzungen gab es eine leichte Zunahme. Im kommenden Jahr findet das Maschseefest vom 28. Juli bis zum 15. August statt. Ein doppeltes Ärgernis für Hannover 96-Fans. Bei Energie Cottbus haben die Roten, eigentlich in der Favoritenrolle, gestern 1:3 verloren. Wegen technischer Probleme wurde aber auch die Rückfahrt für einige 96-Fans zur Geduldsprobe. Ein Regionalexpress von Cottbus Richtung Berlin musste am Abend wegen technischer Probleme halten. Nach rund einer Stunde wurde der Zug evakuiert. Die etwa 500 Passagiere und 96-Fans mussten zu Fuß zum nächsten Bahnhof weitergehen.
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2: In Gerden und Imerolowen sind in den vergangenen Tagen zwei Autos zerkratzt worden. In der Südstraße in Gerden entstand ein Schaden von etwa 500 Euro, in Imerolowen in der Teichstraße von 2000 Euro. Die Polizei bittet um Hinweise. Gefährliche Klebeaktion in Burgwedel. Bisher unbekannte Täter haben in der Nacht auf Sonntag an der Hannoverschen Straße Panzerklebeband zwischen zwei Ampelmasten geklebt. Ein junger Motorradfahrer fuhr hinein. Wie die Polizei mitteilte, kam er aber nicht zu Fall und blieb unverletzt. Und in der Bahn in Wunstorf ist in der vergangenen Woche ein Skorpion in einem Keller gefunden worden. Wie die Feuerwehr jetzt auf Instagram postete, konnte der sicher eingefangen werden und wurde zur Tierärztlichen Hochschule nach Hannover gebracht.
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0: Zum Start in die neue Woche bleibt das ganz große Schwitzen aus, zumindest erstmal. Die ersten Tage sind warm, aber nicht mehr so heiß. 26 Grad heute der Höchstwert. 24 aktuell bei euch in Dören und am Mühlenberg. 24 Grad auch in Uetze. Dazu gibt's heute Wolken und Sonne. Der Nachmittag kann vereinzelt ein bisschen Regen bringen. Die nächsten Tage dann bringen 22 bis 25 Grad. Dann Richtung Wochenende wird's aber wieder heißer. Da knacken wir wieder die 30 Grad Marke.
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0: Die Straßen sind frei. Aktuell keine Staus, keine Störungen, auch keine Blitzer gemeldet. Wenn ihr unterwegs einen Blitzer oder auch eine Lasermessung entdeckt, seid doch so nett. Sagt uns Bescheid, dann geben wir es an alle anderen weiter. 0151 23 13 19 13 ist unsere WhatsApp-Nummer. Könnt ihr uns ganz schnell eine Nachricht ins Studio schicken, gerne auch eine Sprachnachricht. Oder ihr informiert uns auf Facebook auf unserer Seite Blitzer Hannover. Gute und sichere Fahrt euch und weiterhin einen schönen Montag mit uns. Ich bin Dörte Hansen. Hi.

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1: Vielleicht seid ihr ja gerade aus dem Urlaub zurück und wollt die Funde vom All-You-Can-Eat-Buffet loswerden. Oder ihr habt einfach nur die Laufschuhe im Schrank wiedergefunden. Heute habt ihr auf jeden Fall die Möglichkeit, laufen zu gehen. Und zwar mit anderen Einsteigern oder Wiedereinsteigern bei Sport im Park. Der Kurs begleitet Neustarter ohne Druck, dafür mit viel Motivation und guter Laufgesellschaft. Das Training für Einsteiger und Wiedereinsteiger heute ab 18.30 Uhr. Los geht's an der Willy-Brandt-Allee. Und wenn ihr dabei sein wollt, dann meldet euch gerne noch an über Sport im Park. Vielleicht darf es nach Feierabend aber auch was Entspanntes und Lustiges sein im Kino. Dann würde ich euch mal wieder eine romantische Komödie empfehlen. Anna ist ein Profi in Sachen Fehlentscheidungen, was ein spontaner Flug nach Italien eindrucksvoll unter Beweis stellt.
2: Wie jetzt? Du triffst irgendeinen reichen, weißen Typ. Er ist Italiener.
3: Salute. Ich bin Matteo.
2: Und du hältst das für ein Zeichen und fliegst heute noch nach Italien? Er hat mir von seiner großen alten Villa erzählt, die da rumsteht.
3: Unbewohnt.
2: Wehe, du rufst mich aus einem toskanischen Gefängnis an.
4: Zum ersten Mal in der Toskana?
2: Zum ersten Mal irgendwo. Hallo? Da liegt ein Verlobungsring in eine Krimskrams-Schublade. Was wollen Sie hier? Das ist alles ein furchtbares Missverständnis. Sie heiratet Matteo.
1: Tja, und plötzlich spielt Anna die Verlobte. Was nicht leichter wird, als plötzlich auch noch ein ziemlich attraktiver Cousin auftaucht. You, Me and Italy, heute im Astor. Die romantische Komödie läuft ab 19.40 Uhr über die Leinwand. Oder ihr wollt entspannte Drinks, lockere Atmosphäre und ein bisschen Rampenlicht, dann geht's ins Dublin Inn, denn hier ist heute Abend wieder Karaoke Night. Und zwar ab 21 Uhr. Egal was ihr macht, ich wünsche viel Spaß und einen guten Wochenstart.
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0: Madonna ist ja sowas von zurück auf dem Dancefloor mit ihrem neuen Album Confessions, vor ein paar Wochen rausgekommen. Daraus die Single Love Sensation hört ihr gleich hier bei Radio Hannover vor den Nachrichten um 10.
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0: Hier ist Radio Hannover am Montagvormittag. Die Turbobaustellen auf der A2 bei Hannover sind abgeschlossen. Seit heute früh ist auch der zweite Bauabschnitt zwischen Langenhagen und Bodfeld wieder für den Verkehr freigegeben. Das ist auch ein Thema in unseren nächsten Hannover News um 10:30. Jetzt ist es 10 Uhr.
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2: Ich bin Diana Kramer. Mehrere Hitzewellen haben die Temperaturen im Juni und Juli vielerorts in Westeuropa auf Rekordwerte getrieben. Die Durchschnittstemperatur lag bei 21,6 Grad Celsius und damit fast 2,8 Grad über dem langjährigen Mittel. Wegen Hitze und Trockenheit führen auch viele Flüsse nach wie vor zu wenig Wasser.
3: Auch Rhein und Donau haben derzeit Wasserstände deutlich unter dem langjährigen Mittel. Laut EU-Klimawandeldienst sind die örtlich sogar außergewöhnlich niedrig. Viele Frachtschiffe müssen ihre Ladung reduzieren und es gibt Sorgen, dass sie die Flüsse bei anhaltender Trockenheit an einigen Stellen gar nicht mehr befahren können. Für zusätzliche Transportmöglichkeiten auf der Straße haben mehrere Bundesländer deshalb das Fahrverbot für bestimmte Lkw an Sonn- und Feiertagen vorübergehend aufgehoben. Die Hitze trifft auch die Weltmeere. Die haben sich im Juli auf Rekordniveau aufgeheizt. Katrin Müller, Nachrichtenredaktion.
2: Die Umgehung des Mindestlohns hat nach Berechnungen des Deutschen Gewerkschaftsbundes seit 2015 wirtschaftliche Schäden in Höhe von rund 64 Milliarden Euro angerichtet. 35 Milliarden davon hätten betroffene Beschäftigte getragen, die den Mindestlohn nicht in voller Höhe bekommen haben. Laut DGB fehlen rund 2 Millionen Beschäftigten hierzulande im Schnitt 1,70 Euro bis 2,40 Euro pro Stunde. Wer ein Auto kaufen will, sollte selbst bei professionell wirkenden Offerten auf der Hut sein. Aktuell häufen sich Betrugsfälle mit vermeintlich günstigen Fahrzeugangeboten, warnte jüngst die Pforzheimer Polizei auf Instagram.
4: Auch der Kfz-Verband Baden-Württemberg erkennt eine Betrugswelle mit neuen, immer professionelleren Tricks. Man beobachte das vor allem in den letzten 2-3 Jahren, in digitalen Kanälen und mit täuschend echten Identitäten. Oft werden angebliche Unfallfahrzeuge zu Schnäppchenpreisen angeboten. Die Täter verlangen eine Anzahlung noch vor einer Fahrzeugbesichtigung. Selbst etablierte Autohäuser sind unter den Opfern. Thomas Thonfeld, Nachrichtenredaktion.
2: Auf den Philippinen sind bei Überschwemmungen und Erdrutschen mindestens 8 Menschen ums Leben gekommen. Einige Personen werden vermisst. Auslöser sind mehrere Tropenstürme sowie der Südwestmonsun, die seit mehr als einer Woche zu heftigen Regenfällen führen. Nach Angaben der philippinischen Behörden sind landesweit mehr als 750.000 Menschen von den Unwettern betroffen.
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0: Warm ist es nach wie vor. Wärmer müsste es für mich eigentlich gar nicht sein. Und es ist zum Glück jetzt mal ein paar Tage nicht ganz so heiß, wie zum Beispiel gestern wieder am Sonntag. Die Temperaturen heute bei maximal 26 Grad, da sind wir auch schon fast, mit 25 in Pattensen, in Miesburg und in der Nordstadt. Dazu einige Wolken heute unterwegs, gepaart mit viel Sonnenschein. Später am Nachmittag ist ein bisschen Regen möglich. Nicht sehr wahrscheinlich und wenn, dann ist es vermutlich auch nicht so viel. Die nächsten Tage bleiben trocken bei 22 bis 25 Grad und danach geht's wieder aufwärts.
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0: Auf den Straßen ist soweit alles in Ordnung, aber inzwischen ist der erste Blitzer des Tages gemeldet und der steht auf der Marienstraße. Das ist diese schwarze große Blitzerbox. Stadteinwärts neben der Tankstelle vor der Ampel 30 km/h sind erlaubt. Danke an Fred fürs Bescheid geben. Wenn ihr mehr seht, macht's doch wie Fred. Schickt mir gerne eine WhatsApp ins Studio 0151 23 13 19 13.
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0: Man denkt ja irgendwie immer, Angels wäre die erste Solo-Single gewesen, damals Ende der 90er, von Robbie Williams nach seinem Ausstieg bei Take That. Aber tatsächlich war Old Before I Die ein Song, der noch vor Angels erschienen ist. Gefällt mir richtig gut. Hört ihr jetzt gleich hier bei mir bei Radio Hannover nach den Blow Monkeys und Digging Your Scene. Ich bin Dörte Hansen. Schönen Montag euch.

Also ich musste ja damals dann immer schon wieder früher ins Bett gehen, obwohl noch Ferien waren. Was für ein Skandal. Hier ist Radio Hannover am Montagvormittag. Ich sollte damals laut meinen Eltern immer in den letzten Tagen der langen Sommerferien ja so langsam wieder in meinen Schulrhythmus reinfinden, mich umgewöhnen, weil der Wecker dann ja irgendwann halt doch wieder erbarmungslos früh klingelt. Ich weiß noch, ich habe das total gehasst damals, fand's unfair und wollte die Ferien einfach bis zuletzt auskosten. Die letzten Sommerferientage, die sind jetzt angebrochen. 3 Tage noch, Müßiggang und am Donnerstag startet dann die Schule wieder.

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2: Mit Anna Weiland, guten Tag. Die Turbobaustellen auf der A2 bei Hannover sind abgeschlossen. Seit heute früh ist auch der zweite Bauabschnitt zwischen Langenhagen und Bodfeld wieder für den Verkehr freigegeben. Damit ist die A2 in Richtung Berlin zwischen Hannover West und Bodfeld wieder durchgehend befahrbar. Insgesamt wurden auf einer Strecke von rund 6 Kilometern rund 90.000 Quadratmeter Fahrbahndecke erneuert. Die Arbeiten liefen an 2 Wochenenden, jeweils rund 58 Stunden im Dauerbetrieb. Man habe in der Vergangenheit schon gute Erfahrungen mit dem Konzept Turbobaustelle gemacht. Die Alternative wäre eine wochenlange Baustelle gewesen, sagte Holger Mees, Geschäftsbereichsleiter Bau der Autobahn GmbH, Außenstelle Hannover. Niedersachsens Ministerpräsident Olaf Lies würde eine spätere Klimaneutralität 2048 statt 45 in Kauf nehmen, wenn dafür Arbeitsplätze gesichert werden. Das sagte er in einem Interview mit der Zeit und ernte dafür jetzt Kritik aus der eigenen Landesregierung von Umweltminister Christian Mayer. Der warnt gegenüber der neuen Presse davor, dass das Aufweichen der Klimaziele dem Wirtschaftsstandort schaden könne. Niedersachsen will bereits 2040 klimaneutral sein und damit noch einmal 5 Jahre früher als der Bund. Der Umweltverband BUND und der Deutsche Gewerkschaftsbund Niedersachsen betonen in dem Bericht, Arbeitsplätze und Klimawandel dürften nicht gegeneinander ausgespielt werden.
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2: Er hat sich betrunken hinters Steuer gesetzt und dann ein Auto gerammt. Die Polizei hat am frühen Sonntagmorgen einem Autofahrer in Havelse den Führerschein abgenommen. Der 31-Jährige hatte zuvor in der Döbecker Straße einen geparkten Mercedes gerammt. Ein Atemalkoholtest ergab einen Wert von über 1,6 Promille. Durch den Crash entstand ein Schaden von rund 10.000 Euro. Vor dem Landgericht muss sich ab heute ein Mann wegen eines Kokainfunds bei einer Verkehrskontrolle verantworten. Zuerst hatte er sich Ende März einer Kontrolle entzogen, wurde kurz darauf aber festgenommen. Da fanden die Beamten dann 40 Kilogramm Kokain in seinem Kofferraum. Und wegen Bauarbeiten werden bei den Buslinien 100 und 200 von heute bis Mittwochmorgen die Haltestellen zwischen Stadionbrücke und Egidientorplatz nicht bedient.
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3: Das ganz große Schwitzen, das bleibt zum Start in die neue Woche erstmal aus. Die Temperaturen zwar weiterhin warm, aber eben nicht mehr ganz so heiß. 26 Grad heute der Höchstwert. Aktuell sind wir da auch schon fast angekommen mit 25 Grad gemessen in Ronnenberg, in der Oststadt und in Bärenbostel. Die nächsten Tage dann mit 22 bis 25 Grad. Noch ein bisschen, kühler möchte ich nicht sagen, aber nicht ganz so warm. Danach, ab Donnerstag, steigt das Thermometer wieder an auf Werte über 30 Grad.
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3: Auf den Straßen ist alles in Ordnung, keine Staus oder Störungen gemeldet, aber 2 Blitzer. Der eine wird gerade aufgebaut zwischen Ditterke und Göxe auf der B65 in Fahrtrichtung Stadthagen. 50 km/h sind erlaubt, hat uns Wiebke gerade gemeldet. Und ein weiterer Blitzer auf der Marienstraße, das ist diese schwarze Blitzerbox stadteinwärts. Neben der Tankstelle vor der Ampel 30 km/h sind erlaubt. Dankeschön an Fred für diesen Blitzer. Wenn ihr mehr seht, sagt mir auch gerne Bescheid. Am einfachsten geht das per WhatsApp an die 0151 23 13 19 13.

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0: Die Turbobaustellen auf der A2 bei Hannover sind abgeschlossen. Seit heute früh ist auch der zweite Bauabschnitt zwischen Langenhagen und Bodfeld wieder für den Verkehr freigegeben. Details dazu in den Hannover News um 11:30. Jetzt ist es kurz nach 11.
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2: Ich bin Diana Kramer. Die Niedrigwasserlage an deutschen Flüssen bleibt alarmierend. Der längste Fluss Deutschlands, der Rhein, könnte schon bald nicht mehr durchgängig befahrbar sein. Das befürchtet der Geschäftsführer des Bundesverbands der deutschen Binnenschifffahrt, Jens Schwanen, in der Rheinischen Post.
3: Schon seit Wochen führt der Rhein zu wenig Wasser. Frachtschiffe können zum Teil nur ein Fünftel ihrer eigentlichen Ladung befördern. Wenn es weiter nicht regnet, könnte der Güterverkehr ganz unterbrochen werden. Denn in Kaub zwischen Mainz und Koblenz wird ein einstelliger Pegelstand erwartet im Laufe der Woche. Dann könnten auch keine Tagesausflugs- und Kreuzfahrtschiffe dort langfahren. Noch heute soll es im Bundesverkehrsministerium wegen des Niedrigwassers eine Krisensitzung geben. Aus Köln, Thomas Bremser.
2: Inzwischen hat auch der Deutsche Bauernverband angesichts anhaltender Trockenheit mehr und schnellere Hilfe der Politik gefordert. Die landwirtschaftlichen Betriebe bräuchten einen Instrumentenkasten, um sich dem Klimawandel gut anpassen zu können, sagte Generalsekretärin Stefanie Sabit im WDR. Im Koalitionsvertrag seien viele Dinge vereinbart und das sei unerklärlich, warum die Bundesregierung in der aktuell schwierigen Lage untätig bleibe, sagte sie. Die Ertragslage sei mitunter existenzbedrohend. Der Wohnungsmangel treibt Mieten und Immobilienpreise weiter nach oben. Nach Daten des Verbands Deutscher Pfandbriefbanken stiegen die Neuvertragsmieten in Mehrfamilienhäusern im zweiten Quartal um 3,2%, gemessen am Vorjahreszeitraum.
4: In Deutschland fehlen geschätzt rund 1 Million Wohnungen. Oft wird auf dem Land gebaut, dringender gebraucht wird bezahlbarer Wohnraum allerdings in den Städten, wo die Nachfrage viel höher ist als das Angebot. In den 7 Metropolen Berlin, Hamburg, München, Köln, Frankfurt, Stuttgart und Düsseldorf gingen die Mieten im zweiten Viertel des Jahres mit einem Anstieg von 1,5% zwar weniger stark nach oben als im bundesweiten Schnitt, sie bleiben aber auf hohem Niveau. Auch wer in den Städten eine Immobilie kaufen möchte, muss tiefer in die Tasche greifen. Katrin Müller, Nachrichtenredaktion.
2: Durchschnittlich alle 18 Minuten ist im letzten Jahr in Deutschland ein Kind im Straßenverkehr verletzt oder getötet worden. Laut Statistischem Bundesamt verunglückten 2025 rund 29.270 Kinder unter 15 Jahren bei Verkehrsunfällen. Etwa jedes dritte Kind war mit dem Fahrrad unterwegs.
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0: Auftakt zu einer weiteren heißen Woche. Es geht aber noch vergleichsweise harmlos los mit den Temperaturen. Bis zu 27 Grad heute. Dazu ist es windig, gerade auch am Nachmittag. Ansonsten gibt es einen Mix aus Sonne und Wolken. 26 Grad sind es gerade schon, und zwar in Herrenhausen, in Altgabsen und in Altlarzen. Morgen maximal 22 Grad, dazu ebenfalls ein Sonne-Wolken-Mix. Aber gegen Ende der Woche, da geht's dann hoch mit den Temperaturen. Freitag zum Beispiel mit maximal 34 Grad.
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0: Keine Meldungen von den Straßen. Dafür aber hat Wiebke einen Blitzer gemeldet. Zwischen Ditterke und Gürkse steht er auf der B65 Richtung Stadthagen. 50 km/h sind da erlaubt. Wenn ihr auch einen Blitzer gesehen habt, dann sagt doch gern Bescheid. Das geht einmal über Facebook, und zwar an Blitzer Hannover, oder auch gerne per WhatsApp, gern dann auch als Sprachnachricht an die 0151 23 13 19 13. Egal, wohin ihr gerade unterwegs seid, kommt gut und sicher durch.
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1: Das sind die Börsendaten vom Montagvormittag. Der DAX bei 23.000 und rund 350 Punkten. Damit leicht im Minus im Vergleich zum Börsenschluss am Freitag. Der Euro stagniert bei einem US-Dollar 15,5. Der Goldpreis legt leicht zu auf 4.345 US-Dollar für die Feinunze rund. Der Ölpreis klettert um knapp 2,5% auf rund 79 US-Dollar pro Barrel. In der Kursliste vorne Siemens Energy, Qiagen und Infineon. Die Deutsche Telekom, Beiersdorf und Brenntag sind derzeit am Ende der Kursliste zu finden.
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1: Mit Anna Weiland, guten Tag. Die Turbobaustellen auf der A2 bei Hannover sind abgeschlossen. Seit heute früh ist auch der zweite Bauabschnitt zwischen Langenhagen und Bodfeld wieder für den Verkehr freigegeben. Damit ist die A2 in Richtung Berlin zwischen Hannover West und Bodfeld wieder durchgehend befahrbar. Insgesamt wurden auf einer Strecke von rund 6 Kilometern rund 90.000 Quadratmeter Fahrbahndecke erneuert. Die Arbeiten liefen an zwei Wochenenden, jeweils rund 58 Stunden im Dauerbetrieb. Man habe in der Vergangenheit schon gute Erfahrungen mit dem Konzept Turbobaustelle gemacht. Die Alternative wäre eine wochenlange Baustelle gewesen, sagte Holger Mees, Geschäftsbereichsleiter Bau der Autobahn GmbH Außenstelle Hannover. Niedersachsens Ministerpräsident Olaf Lies würde eine spätere Klimaneutralität 2048 statt 45 in Kauf nehmen, wenn dafür Arbeitsplätze gesichert werden. Das sagte er in einem Interview mit der Zeit und erntet dafür jetzt Kritik aus der eigenen Landesregierung von Umweltminister Christian Mayer. Der warnt gegenüber der neuen Presse davor, dass das Aufweichen der Klimaziele dem Wirtschaftsstandort schaden könne. Niedersachsen will bereits 2040 klimaneutral sein und damit noch einmal 5 Jahre früher als der Bund. Der Umweltverband BUND und der Deutsche Gewerkschaftsbund Niedersachsen betonen in dem Bericht, Arbeitsplätze und Klimawandel dürften nicht gegeneinander ausgespielt werden.
0: Und jetzt noch mehr Kurzmeldungen für die ganze Region Hannover.
1: Gegen Elterntaxis. An der Grundschule Bissendorf wird die Verkehrsführung zum Schulbeginn verschärft. Die Straße Rabensberg ist an Schultagen von 7.15 Uhr bis 8 Uhr für den Durchgangsverkehr gesperrt. Für Eltern gibt es ausgewiesene Aussteigemöglichkeiten an der Scherenbosseler Straße. Der Südschnellweg in Hannover ist heute Nacht von 22 Uhr bis 5 Uhr morgens zwischen dem Seelhorster Kreuz und Landwehrkreisel gesperrt. Die Landesbehörde bringt auf der Leinebrücke eine neue Fahrbahnmarkierung auf mit dem Hinweis auf Tempo 30. Umleitungen sind ausgeschildert. Die Stadt Wunstorf rüstet ab heute 43 Parkscheinautomaten auf. Kontaktloses Bezahlen ist dann möglich. Gleichzeitig steigen in Steinhude die Parkgebühren. Statt 1 Euro pro Stunde kostet das Parken dort künftig 1 Euro pro halbe Stunde. In Wunstorf selbst bleiben die Gebühren unverändert.
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1: Heute ist noch einer der kälteren Tage der Woche. Gegen Ende der Woche liegen wir nämlich schon ordentlich wieder über 30 Grad. Heute maximal 27, 26 aktuell in Seelze, in Großbuchholz und in Kleefeld. Dazu ein Sonne-Wolken-Mix und windig ist es am Nachmittag auch. Morgen maximal 22 Grad. Dann ebenfalls Sonne und Wolken im Wechsel.
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1: Die A7 Kassel Richtung Hannover zwischen Hildesheim und dem Dreieck Hannover Süd. Da gibt es 6 Kilometer Stau im Baustellenbereich. Egal, wohin ihr gerade unterwegs seid, kommt gut und sicher durch.

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0: Die Turbobaustellen auf der A2 bei Hannover sind abgeschlossen. Seit heute früh ist auch der zweite Bauabschnitt zwischen Langenhagen und Bodfeld wieder für den Verkehr freigegeben. Das und mehr für euch in den Hannover News um 12:30. Jetzt ist es 11:45.
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2: Ich bin Diana Kramer. Mehrere Hitzewellen haben die Temperaturen im Juni und Juli vielerorts in Westeuropa auf Rekordwerte getrieben. Die Durchschnittstemperatur lag bei 21,6 Grad Celsius und damit fast 2,8 Grad über dem langjährigen Mittel. Wegen Hitze und Trockenheit führen auch viele Flüsse nach wie vor zu wenig Wasser.
3: Auch Rhein und Donau haben derzeit Wasserstände deutlich unter dem langjährigen Mittel. Laut EU-Klimawandeldienst sind die örtlich sogar außergewöhnlich niedrig. Viele Frachtschiffe müssen ihre Ladung reduzieren und es gibt Sorgen, dass sie die Flüsse bei anhaltender Trockenheit an einigen Stellen gar nicht mehr befahren können. Für zusätzliche Transportmöglichkeiten auf der Straße haben mehrere Bundesländer deshalb das Fahrverbot für bestimmte Lkw an Sonn- und Feiertagen vorübergehend aufgehoben. Katrin Müller, Nachrichtenredaktion.
2: Die Umgehung des Mindestlohns hat nach Berechnungen des Deutschen Gewerkschaftsbundes seit 2015 wirtschaftliche Schäden in Höhe von rund 64 Milliarden Euro angerichtet. 35 Milliarden Euro davon hätten betroffene Beschäftigte getragen, die den Mindestlohn nicht in voller Höhe bekommen haben. Laut DGB fehlen rund 2 Millionen Beschäftigten hierzulande im Schnitt 1,70 Euro bis 2,40 Euro pro Stunde. Immer mehr Kinder werden im Straßenverkehr verletzt oder getötet. Laut Statistischem Bundesamt verunglückten im vergangenen Jahr rund 29.270 Kinder unter 15 Jahren bei Verkehrsunfällen.
4: Es sind alarmierende Zahlen. Alle 18 Minuten wurde im Durchschnitt bei uns ein Kind auf der Straße verletzt oder sogar getötet. Meistens waren die Kids auf dem Fahrrad unterwegs, oft aber auch zu Fuß oder sie saßen im Auto. Und genau dort, also im Pkw, starben auch die allermeisten Kinder bei Unfällen. Laut Statistik ist aber auch der Weg zur Schule morgens ein großes Risiko. Claudia Wächter, Nachrichtenredaktion.
2: Die Ministerpräsidentinnen von Italien und Dänemark, Giorgia Meloni und Mette Frederiksen, haben in einer gemeinsamen Erklärung vor unkontrollierter Migration nach Europa gewarnt. Beide sprachen sich erneut für sogenannte Rückführungszentren außerhalb der EU aus, um abgelehnte Asylbewerber in ihre Heimatländer zurückzubringen. Durch illegale Einwanderung würden die Kriminalitätsraten steigen und öffentliche Dienstleistungen zunehmend belastet. Außerdem würden Bürger Vertrauen verlieren, erklärten sie.
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0: Gut, dass nicht so viele Pollen unterwegs sind heute. Die würden sonst nämlich ganz schön viel rumgeweht. Es ist windig am Nachmittag und auch der Auftakt zu einer weiteren heißen Woche. Heute aber noch vergleichsweise harmlos mit bis zu 27 Grad, 26 schon in Basinghausen, Sehnde und der Kahlenberger Neustadt. Morgen maximal 22 Grad und gegen Ende der Woche, da geht es dann hoch mit den Temperaturen. Freitag zum Beispiel mit 34 Grad.
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0: Die A7, Kassel Richtung Hannover, zwischen Hildesheim und dem Dreieck Hannover Süd, da gibt es 6 Kilometer Stau im Baustellenbereich. Und in der Gegenrichtung A7 Hannover Richtung Kassel, zwischen dem Dreieck Hannover Süd und Hildesheim, aktuell 5 Kilometer Stau. Egal, wohin ihr gerade unterwegs seid, kommt gut und sicher durch.
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1: Mit Anna Weiland, guten Tag. Wie klimafreundlich wollen die Parteien nach der Wahl arbeiten? Das hat Hannover for Future von verschiedenen Parteien in der Region und Stadt erfragt. Unter anderem, welche Möglichkeiten die Parteien sehen, sich in den städtischen Quartieren dem Klimawandel anzupassen. Die Parteien in Hannover haben unterschiedliche Ansätze. Die Grünen nennen in ihrer Antwort unter anderem Entsiegelung, die Priorität Umbau statt Neubau beim Wohnungsbau, Schulen und Kitas. Außerdem solle jede größere Investition einer Klima- und Folgekostenbewertung unterzogen und das Prinzip der Schwammstadt verfolgt werden. Die SPD spricht sich dafür aus, bei Neubauten hohe energetische Standards zu berücksichtigen und ressourcenschonende Baustoffe zu verwenden. Klimaschutz, bezahlbares Wohnen und Ressourcenschonung müssten in der Quartiersentwicklung zusammengeführt werden. CDU und FDP haben keine Antworten abgegeben. Die Turbobaustellen auf der A2 bei Hannover sind abgeschlossen. Seit heute früh ist auch der zweite Bauabschnitt zwischen Langenhagen und Bodfeld wieder für den Verkehr freigegeben. Damit ist die A2 in Richtung Berlin zwischen Hannover West und Bodfeld wieder durchgehend befahrbar. Insgesamt wurden auf einer Strecke von rund 6 Kilometern rund 90.000 Quadratmeter Fahrbahndecke erneuert. Die Arbeiten liefen an 2 Wochenenden, jeweils rund 58 Stunden im Dauerbetrieb. Man habe in der Vergangenheit schon gute Erfahrungen mit dem Konzept Turbobaustelle gemacht. Die Alternative wäre eine wochenlange Baustelle gewesen, sagte Holger Mees, Geschäftsbereichsleiter Bau der Autobahn GmbH, Außenstelle Hannover.
0: Und jetzt noch mehr Kurzmeldungen für die ganze Region Hannover.
1: Gegen Elterntaxis. An der Grundschule Bissendorf wird die Verkehrsführung zum Schulbeginn verschärft. Die Straße Rabensberg ist an Schultagen von 7.15 Uhr bis 8 Uhr für den Durchgangsverkehr gesperrt. Für Eltern gibt es ausgewiesene Aussteigemöglichkeiten an der Scherenbosseler Straße. In Gerden und Imerolowen sind in den vergangenen Tagen 2 Autos zerkratzt worden. In der Südstraße in Gerden entstand ein Schaden von etwa 500 Euro, in Imerolowen in der Teichstraße von 2000 Euro. Die Polizei bittet um Hinweise. Der Südschnellweg in Hannover ist heute Nacht von 22 Uhr bis 5 Uhr morgens zwischen dem Seelhorster Kreuz und Landwehrkreisel gesperrt. Die Landesbehörde bringt auf der Leinebrücke eine neue Fahrbahnmarkierung auf mit dem Hinweis auf Tempo 30. Umleitungen sind ausgeschildert.
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1: Der Blick aus dem Radio Hannover Studio hier am Steintor raus zeigt, es sind viele Menschen im T-Shirt unterwegs, obwohl heute noch einer der kälteren Tage der Woche ist. Gegen Ende liegen wir schon weit über 30 Grad, heute maximal 27 Grad, 26 Grad in Ronnenberg, Lehrte und der Südstadt. Dazu gibt es einen Sonne-Wolken-Mix und am Nachmittag weht auch ein kräftiger Wind. Morgen maximal 22 Grad, dann ebenfalls Sonne und Wolken im Wechsel.
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1: Die A7 Kassel Richtung Hannover zwischen Hildesheim und dem Dreieck Hannover Süd. 6 Kilometer Stau im Baustellenbereich. Und in der Gegenrichtung A7 Hannover Richtung Kassel zwischen dem Dreieck Hannover Süd und Hildesheim. Da gibt es 5 Kilometer Stau. Egal, wohin ihr gerade unterwegs seid, kommt gut und sicher durch.

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0: Neuer Elektropop am Montag, 13 Uhr. Wie klimafreundlich wollen Parteien nach der anstehenden Wahl arbeiten? Das hat Hannover for Future von verschiedenen Parteien in Region und Stadt erfragt. Ergebnisse hört ihr in den Hannover News. Das nächste Mal um 13:30 hier bei uns.
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2: Ich bin Diana Kramer. Die Niedrigwasserlage an deutschen Flüssen bleibt alarmierend. Der längste Fluss Deutschlands, der Rhein, könnte schon bald nicht mehr durchgängig befahrbar sein, erklärte der Geschäftsführer des Bundesverbands der deutschen Binnenschifffahrt, Jens Schwanen, in der Rheinischen Post.
3: Schon seit Wochen führt der Rhein zu wenig Wasser. Frachtschiffe können zum Teil nur ein Fünftel ihrer eigentlichen Ladung befördern. Wenn es weiter nicht regnet, könnte der Güterverkehr ganz unterbrochen werden. Denn in Kaub zwischen Mainz und Koblenz wird ein einstelliger Pegelstand erwartet im Laufe der Woche. Dann könnten auch keine Tagesausflugs- und Kreuzfahrtschiffe dort langfahren. Noch heute soll es im Bundesverkehrsministerium wegen des Niedrigwassers eine Krisensitzung geben. Aus Köln Thomas Bremser.
2: Inzwischen hat auch der Deutsche Bauernverband angesichts anhaltender Trockenheit mehr und schnellere Hilfe der Politik gefordert. Die landwirtschaftlichen Betriebe bräuchten Instrumente, um sich dem Klimawandel gut anpassen zu können, sagte Generalsekretärin Stefanie Sabit im WDR. Im Koalitionsvertrag seien viele Dinge vereinbart und es sei unerklärlich, warum die Bundesregierung in der aktuell schwierigen Lage untätig bleibe. Die Ertragslage sei mitunter existenzbedrohend. Der Wohnungsmangel treibt Mieten und Immobilienpreise weiter nach oben. Nach Daten des Verbands Deutscher Pfandbriefbanken stiegen die Neuvertragsmieten in Mehrfamilienhäusern im zweiten Quartal um 3,2% gegenüber dem Vorjahreszeitraum.
4: In Deutschland fehlen geschätzt rund 1 Million Wohnungen. Oft wird auf dem Land gebaut, dringender gebraucht wird bezahlbarer Wohnraum allerdings in den Städten, wo die Nachfrage viel höher ist als das Angebot. In den 7 Metropolen Berlin, Hamburg, München, Köln, Frankfurt, Stuttgart und Düsseldorf gingen die Mieten im zweiten Viertel des Jahres mit einem Anstieg von 1,5% zwar weniger stark nach oben als im bundesweiten Schnitt, sie bleiben aber auf hohem Niveau. Auch wer in den Städten eine Immobilie kaufen möchte, muss tiefer in die Tasche greifen. Katrin Müller, Nachrichtenredaktion.
2: Der Iran plant nach Angaben des Außenministeriums in Teheran von Handelsschiffen Gebühren für eine Durchfahrt durch die Straße von Hormuz zu erheben. Laut iranischen Medien würden dazu gemeinsam mit dem Oman Mechanismen erarbeitet. Demnach sollen für die Überwachung der Sicherheit, zum Schutz der Umwelt und auch zur Bekämpfung der Kriminalität auf See Entgelte erhoben werden.
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0: Ah, wie schön ist das, dass das nicht so ekelig heiß ist wie gestern in Hannover. Wir haben 26 Grad in der Spitze heute, auch jetzt aktuell schon in Stöcken, in Garbsen, in Langenhagen. 26 auch hier am Studio am Steintor. Bisher war es ja noch relativ grau heute, das ändert sich dann am Nachmittag. Dann sind auf jeden Fall weniger Wolken mit dabei, mehr Sonne für uns. Morgen am Dienstag ist es tatsächlich noch ein Ticken kühler mit 22 Grad in der Spitze. Am Mittwoch haben wir 24.
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0: Aufpassen bitte auf der A2 Dortmund Richtung Hannover. Zwischen Hannover-Langenhagen und Hannover-Bodfeld liegt ein Spanngurt auf der Fahrbahn. Und wir haben Stau auf der A7. Einmal Hannover Richtung Kassel. Zwischen dem Dreieck Hannover-Süd und Hildesheim 5 Kilometer Stau und 6 Kilometer sind es in der anderen Richtung. Zwischen Hildesheim und dem Dreieck Hannover-Süd im Baustellenbereich. Gute und sichere Fahrt euch.
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1: Mit Anna Weiland, guten Tag. Wie klimafreundlich wollen die Parteien nach der Wahl arbeiten? Das hat Hannover for Future von verschiedenen Parteien in der Region und Stadt erfragt. Unter anderem, welche Möglichkeiten die Parteien sehen, sich in den städtischen Quartieren dem Klimawandel anzupassen. Die Parteien in Hannover haben unterschiedliche Ansätze. Die Grünen nennen in ihrer Antwort unter anderem Entsiegelung, die Priorität Umbau statt Neubau beim Wohnungsbau, Schulen und Kitas. Außerdem solle jede größere Investition einer Klima- und Folgekostenbewertung unterzogen und das Prinzip der Schwammstadt verfolgt werden. Die SPD spricht sich dafür aus, bei Neubauten hohe energetische Standards zu berücksichtigen und ressourcenschonende Baustoffe zu verwenden. Klimaschutz, bezahlbares Wohnen und Ressourcenschonung müssten in der Quartiersentwicklung zusammengeführt werden. CDU und FDP haben keine Antworten abgegeben. Die Turbobaustellen auf der A2 bei Hannover sind abgeschlossen. Seit heute früh ist auch der zweite Bauabschnitt zwischen Langenhagen und Bodfeld wieder für den Verkehr freigegeben. Damit ist die A2 in Richtung Berlin zwischen Hannover West und Bodfeld wieder durchgehend befahrbar. Insgesamt wurden auf einer Strecke von rund 6 Kilometern rund 90.000 Quadratmeter Fahrbahndecke erneuert. Die Arbeiten liefen an 2 Wochenenden, jeweils rund 58 Stunden im Dauerbetrieb. Man habe in der Vergangenheit schon gute Erfahrungen mit dem Konzept Turbobaustelle gemacht. Die Alternative wäre eine wochenlange Baustelle gewesen, sagte Holger Mees, Geschäftsbereichsleiter Bau der Autobahn GmbH, Außenstelle Hannover.
0: Und jetzt noch mehr Kurzmeldungen für die ganze Region Hannover.
1: Gegen Elterntaxis. An der Grundschule Bissendorf wird die Verkehrsführung zum Schulbeginn verschärft. Die Straße Rabensberg ist an Schultagen von 7.15 Uhr bis 8 Uhr für den Durchgangsverkehr gesperrt. Für Eltern gibt es ausgewiesene Aussteigemöglichkeiten an der Scherenbosseler Straße. In Gerden und Imerolowen sind in den vergangenen Tagen 2 Autos zerkratzt worden. In der Südstraße in Gerden entstand ein Schaden von etwa 500 Euro, in Imerolowen in der Teichstraße von 2.000 Euro. Die Polizei bittet um Hinweise. Der Südschnellweg in Hannover ist heute Nacht von 22 Uhr bis 5 Uhr morgens zwischen dem Seelhorster Kreuz und Landwehrkreisel gesperrt. Die Landesbehörde bringt auf der Leinebrücke eine neue Fahrbahnmarkierung auf mit dem Hinweis auf Tempo 30. Umleitungen sind ausgeschildert.
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2: 26 Grad in Saarstedt, in der Südstadt und in Sorsum. Es ist auch der Höchstwert. Wir gehen jetzt ein bisschen runter. Morgen 22 Grad, aber dann geht es wieder stetig bergauf im Laufe der Woche, bis wir uns am Freitag wieder auf 36 Grad hochgeturnt haben.
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2: A7 Hannover-Kassel, Einfahrt Hannover-Anderten, die ist vorübergehend wegen Bauarbeiten gesperrt. A7 Hannover-Kassel zwischen Dreieck Süd und Hildesheim aktuell 5 Kilometer Stau. A7 Kassel-Hannover zwischen Hildesheim und Dreieck Hannover Süd 6 Kilometer Stau im Baustellenbereich. So, das Marschallfest ist rum. Trotzdem haben wir noch Verkehrsbehinderung. Arthur Menge Ufer bis Rudolf von Bennigsen Ufer bis Mitternacht heute. Soll da noch abgebaut werden, denke ich mal. Dann geht's wohl wieder. L393 zwischen Nürnberger Straße und Gerhard-Hauptmann-Straße in beiden Richtungen immer noch die Ampelanlage kaputt. Und nochmal Arthur-Menge-Ufer zwischen Walter-Rodekamp-Platz, Kurt-Schwitters-Platz in beiden Richtungen gesperrt. Hier auch weiterhin der Umleitungsbeschilderung folgen. Bis morgen Abend 22 Uhr wird das noch so sein. Wenn ihr wieder durchkommt, wisst ihr ja, wo ihr es hört. Hier bei Radio Hannover. Gute und sichere Fahrt mit einfach guter Musik auf der 100,0. Hier sind Ace of Base für euch.

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0: Lehrergewerkschaft GEW hat vor dem Beginn des neuen Schuljahres gefordert, Schulen besser vor Hitzewellen zu schützen. Dafür soll das Land ein Verzeichnis anlegen, in dem bauliche Mängel festgehalten werden. Mehr dazu bei uns in den Hannover News um 14:30. Jetzt haben wir es 14 Uhr.
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2: Ich bin Babette Büchner. Nach dem Drohnenvorfall am Flughafen Leipzig-Halle soll die neue Drohnenabwehreinheit der Bundespolizei deutlich größer werden als geplant. Bundesinnenminister Alexander Dobrindt werde noch im Laufe des Tages eine Weisung an die Bundespolizei geben, wonach die Einheit auf 300 Kräfte anwachsen soll, sagte eine Ministeriumssprecherin. Statt 4 sind nun 8 Standorte geplant, um schnell und flexibel bei Bedarf vor Ort zu sein. Die Trockenheit und Hitze setzen der Landwirtschaft zu. Der Deutsche Bauernverband befürchtet, dass die Ernten in diesem Jahr eher unter dem Durchschnitt liegen. Die Generalsekretärin des Verbands, Stefanie Sabet, forderte im WDR von der Politik schnellere Hilfen für die Betriebe.
3: Die Belastungen der Bauern seien vielfältig und teils existenzbedrohend, warnt die Generalsekretärin. Deshalb müsse der Staat mit Finanzspritzen helfen, unter anderem auch bei der Düngemittelversorgung. In anderen EU-Ländern laufe das auch so. Außerdem müsse die Politik flexibler werden und zum Beispiel Innovationen bei Züchtungen ermöglichen. Ein weiteres Problem, der Wassermangel. Auch da sieht die Generalsekretärin die Politik am Zug. Stichwort Stärkung des Landeswasserhaushalts. Thomas Thonfeld, Nachrichtenredaktion.
2: Europas aktivster Vulkan auf der italienischen Insel Sizilien kommt nicht zur Ruhe, ausgerechnet jetzt in der Hauptferienzeit. Wegen möglicher Gefahren für die Luftfahrt wurden alle Landungen auf dem nahegelegenen Flughafen Catania bis zum Nachmittag ausgesetzt.
4: Auch Urlauber aus Deutschland brauchen heute Geduld. Riesige Aschewolken behindern die Sicht. Immer wieder spuckt der Ätna, aber auch Lava und dicke Gesteinsbrocken. Es ist ein spektakuläres Naturschauspiel, das aber auch für Chaos sorgt. Einige Ferienflieger können in Palermo landen, auf dem Flughafen der Inselhauptstadt. Aber auch Touristen, die Sizilien verlassen wollen, mussten bereits umdisponieren. Denn im Moment herrscht wieder einmal die höchste Warnstufe Rot. Claudia Wächter, Nachrichtenredaktion.
2: Und zum Sport. Der Druck auf FIFA-Präsident Gianni Infantino wächst. In einem offenen Brief haben sich die Dachverbände von Europa, Asien, Nord- und Mittelamerika sowie der Karibik gemeinsam an die Öffentlichkeit gewandt. Darin bekräftigen sie ihre Kritik an Infantino und fordern einen Neuanfang an der Spitze des Weltverbands. Führung im Fußball sei kein Besitz. Es gehe nicht darum, Macht zu haben, heißt es in dem Schreiben.
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0: 26 Grad in Linderte, in Lohnde und in Linden. Es ist stark bewölkt, aber ich finde es ziemlich drückend, oder? Die Sonne kommt aber noch raus, so gegen 17 Uhr wird sie da sein und dann bleibt sie auch bis zum Sonnenuntergang.
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0: A7 Hannover-Kassel zwischen Dreieck Hannover-Süd und Hildesheim, 3 Kilometer stockend. A2 Braunschweig-Hannover zwischen Lehrte und Kreuz-Buchholz, 2 Kilometer stockend vor der Baustelle. Nochmal A7 Kassel-Hannover zwischen Hildesheim und Dreieck Hannover-Süd, 6 Kilometer im Baustellenbereich. Hannover Atomenge-Ufer bis Rudolf von Bennigsen-Ufer zwischen Walter-Rodekamp-Platz und Schützenallee in beiden Richtungen. Eine Umleitung ausgeschildert bis zum 11.8. Mitternacht. Das ist immer noch marschseefest Abbau. Das muss ja auch alles wieder weggeräumt werden, was da aufgebaut wurde. Das gilt auch fürs Atomenge-Ufer zwischen Walter-Rodekamp-Platz und Kurt-Schwitters-Platz. Da auch in beiden Richtungen. Die Umleitungen sind ja nach wie vor ausgeschildert. Kennt ihr ja. Kaputte Ampelanlage nach wie vor auf der L393 zwischen Nürnberger Straße und Gerhard-Hauptmann-Straße. Das soll noch bis zum 19. August so bleiben.
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0: Mit Claudia Fürnes auf in eine neue Woche, die ja für die Kids in Niedersachsen nur noch eine halbe Ferienwoche ist. Also genießt die letzten Tage oder packt schon mal alles zusammen, was ihr für den Schulstart braucht. Wir sind auf jeden Fall bei euch mit einfach guter Musik.

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1: Das sind die Börsendaten vom Montagmittag. Der DAX leicht im Plus im Vergleich zum Freitag bei rund 26.390 Punkten. Der Euro stagniert bei einem US-Dollar 15,5. Schau auf den Goldpreis, der gibt leicht nach 4.335 US-Dollar für die Feinunze in dieser Momentaufnahme. Der Ölpreis klettert und knabbert schon wieder an der 80 US-Dollar-Marke pro Barrel, ein Plus von über 3%. QIAG, Siemens Energy und Infineon vorne in der Kursliste, am Ende Deutsche Telekom, Brenntag und Beiersdorf.
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0: Ihr hört einfach gute Musik, das könnte an Radio Hannover liegen. Schön, dass ihr dabei seid. Halb gleich der Radio Hannover Classic Hit. Der kommt von Bonnie M., obwohl der Song ursprünglich nicht von Bonnie M. ist, sondern schon aus dem Jahr 1965. Bobby Hepp hat den Soul-Song Sunny geschrieben, aber 11 Jahre später wurde das Ganze dann Platz 1 in der Version von Bonnie M. Ist nicht das erste Mal, dass die Coverversionen mehr Erfolg haben als die Originale. Sunny also gleich für euch noch vor den Hannover News um halb.
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0: Montagnachmittag, 2:30.
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2: Mit Kasper Weist. Guten Tag. Vor dem Schulbeginn am Donnerstag hat die Lehrergewerkschaft GEW gefordert, Schulen besser auf kommende Hitzewellen vorzubereiten. Dafür sieht sie das Land in der Pflicht. Um den Bedarf an baulichen Veränderungen zu ermitteln, solle der aktuelle Zustand aller Schulen mit Hilfe einer Hitzeschutzampel gekennzeichnet werden. So der GEW-Landesvorsitzende Stefan Störmer.
3: Rot heißt, das geht gar nicht, hier muss ganz schnell was passieren. Gelb wäre, da hat schon mal eine energetische Sanierung stattgefunden, aber die reicht vielleicht noch nicht, aber ist eher nachrangig. Und grün wäre, hier ist tatsächlich auch bei hohen Temperaturen im Außenfeld Unterricht möglich.
2: Die GEW fordert, dass Land und Kommunen alle gekennzeichneten Schulen in einem Verzeichnis zusammentragen, um so Prioritäten bestimmen zu können. Die bisherigen Maßnahmen, wie hitzefrei an heißen Tagen, reichen aus Sicht der Gewerkschaft nicht aus. Wie klimafreundlich wollen Parteien nach der Wahl arbeiten? Das hat das Bündnis Hannover for Future von verschiedenen Parteien in Region und Stadt erfragt. Das Ergebnis? Die Parteien in Hannover haben unterschiedliche Ansätze, zum Beispiel wenn es darum geht, sich in den städtischen Quartieren dem Klimawandel anzupassen. Die Grünen schreiben in ihrer Antwort, sie wollen Umbau statt Neubau priorisieren, bei Wohnungsbau, bei Schulen und Kitas. Zudem müssten Flächen in den Quartieren entsiegelt werden. Die SPD spricht sich dafür aus, bei Neubauten hohe energetische Standards zu berücksichtigen und ressourcenschonende Baustoffe zu verwenden. Klimaschutz, bezahlbares Wohnen und Ressourcenschonung müssten in der Quartiersentwicklung zusammengeführt werden. CDU und FDP haben keine Antworten abgegeben.
1: Und jetzt noch mehr Kurzmeldungen für die ganze Region Hannover.
2: Kurz nach dem Auslaufen des niedersächsischen Mentoring-Programms Frauen, Macht, Demokratie haben die Organisatoren eine positive Bilanz gezogen. 265 Teilnehmerinnen haben das zweijährige Programm beendet und einen Einblick in die Praxis der politischen Arbeit erhalten. Ziel des Tandem-Projekts ist es, den Anteil von Frauen in der Kommunalpolitik zu erhöhen. Zum Beispiel, indem sie bei einer Kandidatur für die Kommunalwahl im September vorbereitet wurden. In Neustadt am Rübenberge ist ein 55-jähriger Betrüger selbst in die Falle getappt und wurde bei einer vermeintlichen Geldübergabe von der Polizei festgenommen. Zuvor hatte ein noch Unbekannter in einem sogenannten Schockanruf Geld von einer Seniorin gefordert. Der 55-Jährige, der sich als falscher Polizist ausgab, sollte das Geld an einem verabredeten Ort entgegennehmen. Die Seniorin schöpfte aber Verdacht und kontaktierte die Polizei. Und wegen Bauarbeiten kommt es auf den Buslinien 100 und 200 aktuell zu einer Umleitung zwischen der Stadionbrücke und dem Egidientorplatz. Noch bis Mittwochmorgen werden die Haltestellen von Rathaus Bleichenstraße bis Luise-Finke-Weg nicht bedient. In der Zeit fahren die Busse die Ersatzhaltestelle am Schützenplatz sowie die Haltestelle Rathaus Friedrichswall an.
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0: Immer noch stark bewölkt bei 26 Grad in Badenstedt, in Bornum und in Bodfeld. Es geht mit den Temperaturen jetzt leicht runter Richtung Abend, aber gegen 17 Uhr soll die Sonne rauskommen. Wind ist auch noch ein Thema und schwül ist es auch.
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0: Wo fangen wir an? Auf der A2, denn da liegt aktuell was rum. Zwischen Hannover-Langenhagen und Dreieck West Reifenteile auf der Fahrbahn, kaputter LKW auf dem Standstreifen. A7, Hannover-Kassel zwischen Dreieck Süd und Hildesheim, 3 Kilometer stockend. Nochmal A2 Braunschweig-Hannover zwischen Lehrte und Kreuz Buchholz, 2 Kilometer stockend, direkt vor der Baustelle. A7 Kassel-Hannover zwischen Hildesheim und Dreieck Hannover Süd, da sind es 6 Kilometer direkt im Baustellenbereich. Wo es geht, wünsche ich euch gute und sichere Fahrt. Wir gucken mal, wie die Blitzer so aussehen.
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0: Blitzer zwischen Ditterke und Göxe auf der B65 Fahrtrichtung Stadthagen, da nicht schneller als 50. Danke an Wiebke. Und eine schwarze Blitzerbox steht auf der Marienstraße stadteinwärts neben der Tankstelle vor der Ampel. Da 30, danke an Fred. Wenn ihr noch was seht, schreibe ich es gerne dazu. auf unserer Facebook-Seite Blitze Hannover oder ihr schickt eine WhatsApp an die 0151 23 13 19 13. Und immer dran denken, Hannover fährt fair. Das geht gut mit einfach guter Musik, darum hört ihr Radio Hannover. Ich bin Claudia Firnes, wünsche euch einen schönen Montagnachmittag und das hier sind Roxy Music.

0: von Rai, ihr seid bei Radio Hannover am Montagnachmittag. Irgendwelche Vorstellungen, wie ihr den heutigen Montagabend verbringt? Gar keine. Dafür habt ihr uns. Hier ist Maris Abworti.
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2: Ich persönlich bin echt kein Horrorfan, das merke ich auch jetzt gerade wieder. Der Mann und ich, wir trauen uns doch nach Ewigkeiten jetzt auch mal an Stranger Things ran. Wenn ihr da voll drauf abfahrt, wenn es so ein bisschen gruseliger zugeht, dann vielleicht ins Sinister nach Garbsen heute Abend. Ein charismatischer Eisverkäufer verteilt süße Leckereien an Kinder, aber schon bald häufen sich unheimliche Vorfälle und bringen den idyllischen Sommer in Baleen Bay in den USA ins Wanken.
3: Passiert?
4: Jemand hat meiner Mami wehgetan.
3: Wer?
4: Ich. Habt ihr heute den weirden Eismann gesehen?
5: Was meinst du mit weird?
4: Als ob er mich verfolgen würde. Sind hier alle irgendwie krank?
2: Ice Cream Man heißt dieser Horror-Kinofilm, läuft um 20.40 Uhr im Sinister in Garbsen. Anders spannend wird's im Astor in Obsession, du sollst mich lieben. Nutzt der hoffnungslose Romantiker Bear einen One-Wish-Willow, um seinen Crush für sich zu gewinnen. Dieser magische Gegenstand erfüllt Wünsche, fordert aber einen finsteren Tribut.
6: Was gibt's?
7: Ich hab angerufen, weil ich wissen wollte, ob ich meinen Wunsch ändern kann.
6: Willst du deinen Wunsch stornieren?
7: Nein, es ist okay, ihn zu behalten. Ich will nur wissen, ob ich verändern kann.
6: Tut mir leid, sowas machen wir eigentlich nicht.
7: Ich meine, ist das überhaupt echt?
6: Ja, es ist echt.
7: Nein, ich weiß, dass der ist ihre Liebe. Echt.
2: Obsession, du sollst mich lieben, seht ihr um 10 vor 8 im Astor heute. Und weil ja beide Filme nichts für Kids sind, sollten die lieber Sport machen, sich ausprobieren und auspowern heute Abend beim Sanda, das chinesische Kickboxen, das Konzentration, Kraft und Ausdauer stärkt. Außerdem lernt man wirkungsvolle Möglichkeiten zur Selbstverteidigung. Mitmachen geht ab 12, los geht's um 19.30 Uhr in der Sportakademie Dr. Lee.
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0: Fairground Simply Red vom Fairground direkt in den Zirkus. Denn so hieß die Tour von Take That. Bis zum Juli waren sie ja unterwegs in Großbritannien und in Irland mit der Circus Live Summer 2026 Tour. Eine kleine Neuauflage der Geschichte, die sie 2009 ja schon mal gemacht haben. Und ein Song, der da immer lief und der jetzt bei uns auch in der Playlist läuft, ist Sweet July. Hier sind Take That.
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0: Wie klimafreundlich wollen Parteien nach der Wahl arbeiten? Das hat das Bündnis Hannover for Future verschiedene Parteien in Region und Stadt gefragt. Gegenstand der Befragung war unter anderem die Anpassung der Quartiere an den Klimawandel. Eins unserer Themen in den Hannover News um 3:30. Jetzt ist es 3:15.
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2: Ich bin Babette Büchner. Die Drohnenabwehreinheit der Bundespolizei soll deutlich größer werden als geplant. Die Zahl der Spezialkräfte in diesem Bereich soll auf 300 aufgestockt werden, sagte eine Sprecherin des Innenministeriums.
3: Vor allem müssen die Spezialkräfte bei Drohnenalarm natürlich schnell vor Ort sein. Deshalb sollen die Abwehrzentren nun verdoppelt werden auf insgesamt 8. Deren Aufgabe ist es, Drohnen aufzuspüren, abzufangen und im Notfall auch abzuschießen. Auch die Landespolizei soll unterstützt werden. Die Sprengstoffdrohne in Leipzig war nur durch Zufall entdeckt worden. Seitdem sagen Experten und Politiker, wir müssen bei der Drohnenabwehr besser werden. Claudia Wächter, Nachrichtenredaktion.
2: Nur jeder 10. Mensch in Deutschland ist zwischen 15 und 24 Jahre alt. In Ostdeutschland sind es sogar noch weniger, zeigen Daten des Statistischen Bundesamts für das Ende des vergangenen Jahres. Schlusslicht im Ländervergleich ist demnach Brandenburg mit einem Anteil von 8,8%. Die meisten jungen Menschen gibt es in den Stadtstaaten Bremen mit rund 11% und Hamburg mit 10,5%. Neuer Zündstoff im Streit um die Straße von Hormuz. Der Iran will nach Angaben des Außenministeriums von Handelsschiffen Gebühren für eine Durchfahrt erheben. Zusammen mit dem Oman erarbeite Teheran entsprechende Mechanismen, sagte Außenamtssprecher Ismail Baghaei laut iranischen Medien. Und zum Sport. Die Gegner von Gianni Infantino wollen den Druck auf den angezählten FIFA-Präsidenten hochhalten. In einem offenen Brief bekräftigen die Dachverbände von Europa, Asien, Nord- und Mittelamerika sowie der Karibik ihre Kritik und fordern weiter einen Neuanfang an der Spitze des Weltverbands.
4: Täuschung und Vertrauensbruch, diese Vorwürfe unterstreichen die Kontinentalverbände in ihrem offenen Brief. Die FIFA habe versucht, Infantinos gescheiterte Investorenpläne im Nachhinein als Verfahrensfehler darzustellen. Aber dass der Vorschlag an sich grundfalsch war, das werde nicht eingeräumt. Der Brief der drei Verbände um UEFA-Präsident Schifferin endet mit einem Appell, für eine Führung einzustehen, die dem Fußball dient, statt ihn beherrschen zu wollen. Thomas Thonfeld, Nachrichtenredaktion.
2: 2027 will sich Infantino eigentlich für eine weitere Amtszeit wählen lassen.
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0: Stark bewölkt bei 24 Grad, die messen wir in Finnhorst, in Letter und in Lewester. Die Sonne soll heute noch rauskommen, ich behalte das für euch im Blick. Morgen haben wir wieder so einen, wir wollen mal durchlüften Tag bei 22 Grad und in der kommenden Nacht sollen es auch nur 11 Grad werden. Ab Mittwoch geht es dann aber wieder bergauf, zum Wochenende sind wir dann wieder bei über 30.
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0: A2 Braunschweig-Dortmund zwischen Kreuz Ost und Herrenhausen, 5 Kilometer Stau. A7 Hannover-Hamburg zwischen Dreieck Nord und Mellendorf, da liegen Gegenstände auf der Fahrbahn. A2 Hannover-Dortmund zwischen Dreieck West und Herrenhausen, Reifenteile und ein kaputtes Auto, also auch da aufpassen. Und dann haben wir nochmal die A2 Hannover-Dortmund zwischen Langenhagen und Hannover West, Reifenteile und kaputter LKW auf dem Standstreifen. Auf der A7 Hannover-Kassel zwischen Dreieck Süd und Hildesheim 3 Kilometer stockender Verkehr. Auf der A2 Braunschweig-Hannover zwischen Lehrte und Kreuz Buchholz 2 Kilometer stockend direkt vor der Baustelle. Und A7 Kassel-Hannover zwischen Hildesheim und Dreieck Hannover Süd 6 Kilometer im Baustellenbereich. Wo es geht, wünsche ich euch gute und sichere Fahrt.
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0: Mit Claudia Fürnes. Ich habe es mir heute gemütlich gemacht, sitze hier auf einem bequemen Stuhl, habe auch schon Eis gegessen. Heute ist nämlich Welt-Faulpelz-Tag. Da muss Frau ja auch mal an sich denken. Wie wir den am besten begehen und wie wir es richtig machen mit dem Faulenzen, dazu gleich mehr.

0: Radio Hannover am Montag, 10. August. Heute ist Weltfaulpelztag und da fragen wir uns natürlich, wie verhalten wir uns da richtig? Und die Frage gebe ich weiter an einen Fachmann. Dr. Ulrich Reinhardt ist wissenschaftlicher Leiter der Stiftung für Zukunftsfragen. Er hat Erziehungswissenschaft und Psychologie studiert. Herr Dr. Reinhardt, Sie gucken ja so ein bisschen in die Zukunft, podcasten auch, wie tickt Deutschland? Darum gleich die erste Frage, wie sollte Deutschland denn heute am Weltfaulpelztag ticken? Gar nichts machen?
1: Das hängt natürlich immer davon ab, was einem selber gut tut. Also insgesamt, glaube ich, wäre es der richtige Tag, um mal einen Gang runterzuschalten. Jetzt nicht, weil Leistung irgendwie unwichtig ist, darüber wird ja auch viel diskutiert, sondern weil eben so eine ständig aktiv sein, das ist ja fast kein Lebensmodell, das ist ja Stress pur oder ein Stressmodell zumindest.
0: Da stecken wir ja dank Social Media und einigen anderen Dingen ja gefühlt auch dauernd drin. Wir streamen, wir scrollen und wenn sporteln wir, aber dass wir so gar nichts machen und einfach mal nur aus dem Fenster gucken, kommt, glaube ich, immer weniger vor, oder?
1: Das stimmt. Dabei wäre es ja an sich relativ wichtig, denn Langeweile, Nichtstun, Faulenzen, egal wie wir das nennen wollen, das ist ja schon etwas, was wir auch brauchen zu diesem Stress, den wir auch in der Freizeit sonst haben, weil wir ja oftmals nur von Highlight zu Highlight springen und uns gar nicht mehr trauen, mal einen Moment lang auch nichts zu tun.
0: Gerade weil wir auf Social Media auch sehen, dass alle das offensichtlich ja machen, ne? Die ganze Welt ist ja daueraktiv sozusagen. Faulenzen, weiß ich, war früher, auch als ich Kind war, auch immer so ein bisschen negativ besetzt. Jetzt ist der Begriff Me-Time dafür in aller Munde. Aber da geht die Freizeitindustrie und eben auch Social Media ja alles, um uns zu sagen, wie diese Me-Time dann auch auszusehen hat. Aber das ist ja nicht im Sinne des Ganzen. Also wie sieht richtige Me-Time aus?
1: Man sollte das tun, was einem selber wirklich gut tut und auch wenn es nur in dem Moment ist. Also man sollte so ein bisschen sich auch selber wieder, ich sage jetzt nicht selber spüren, aber doch den eigenen Takt für seine Aktivität vorgeben. Das kann natürlich ganz unterschiedlich sein. Dem einen geht es gut, wenn er draußen durch den Wald spazieren geht, der andere will mal Mittagsschlaf machen, der dritte will vielleicht mal eine halbe Stunde gar nichts tun und in die Luft gucken. Also das ist an sich jetzt nicht entscheidend, was man macht. Sondern es ist entscheidend, dass man jetzt eben nicht getrieben von außen ist, sondern die eigene Unabhängigkeit und das eigene Wohlergehen an erste Stelle stellt.
0: Wie viel Zeit sollte man sich für sich selber tatsächlich nehmen? Was tut da richtig gut? Kann das manchmal auch ganz wenig sein?
1: Das ist ganz gleich. Also es können zwischendurch einfach mal die 2 Minuten sein, wo ich eine bewusste Pause mache, wo ich einfach für mich mal kurz bin. Kann natürlich aber auch einfach sein, dass ich mich mal abends eine halbe Stunde in die Badewanne lege, ohne dann dabei wieder einen Podcast zu hören, ohne dass ich dann dabei wieder lese, ohne dass ich dann dabei wieder telefoniere, sondern einfach mal in der Badewanne liege und nichts tue. Das kann beides sehr, sehr gut tun und wir sollten es alle zwischendurch doch mal wieder öfter machen.
0: Vielen Dank, Dr. Reinhardt. Heute am Weltfaulpelztag ist das auf jeden Fall eine gute Gelegenheit, genau das zu tun. Ich danke Ihnen.
1: Sehr gerne, machen Sie es gut.
0: Tschüss.

0: passend zum Weltfaulpelztag. Bruno Mars, The Lazy Song. Der Classic-Hit kommt gleich von Bruce Springsteen, Tougher Than the Rest.
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0: Ihr seid hier bei Radio Hannover am Montagnachmittag. Zeit für die Nachrichten aus unserer Stadt. Es ist 3:30.
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2: Mit Kasper Weist. Guten Tag. Vor dem Schulbeginn am Donnerstag hat die Lehrergewerkschaft GEW gefordert, Schulen besser auf kommende Hitzewellen vorzubereiten. Dafür sieht sie das Land in der Pflicht. Um den Bedarf an baulichen Veränderungen zu ermitteln, solle der aktuelle Zustand aller Schulen mithilfe einer Hitzeschutzampel gekennzeichnet werden. So der GEW-Landesvorsitzende Stefan Störmer.
3: Rot heißt, das geht gar nicht, hier muss ganz schnell was passieren. Gelb wäre, da hat schon mal eine energetische Sanierung stattgefunden, aber die reicht vielleicht noch nicht, aber ist eher nachrangig. Und grün wäre, hier ist tatsächlich auch bei hohen Temperaturen im Außenfeld Unterricht möglich.
2: Die GEW fordert, dass Land und Kommunen alle gekennzeichneten Schulen in einem Verzeichnis zusammentragen, um so Prioritäten bestimmen zu können. Die bisherigen Maßnahmen, wie hitzefrei an heißen Tagen, reichen aus Sicht der Gewerkschaft nicht aus. Wie klimafreundlich wollen Parteien nach der Wahl arbeiten? Das hat das Bündnis Hannover for Future von verschiedenen Parteien in Region und Stadt erfragt. Das Ergebnis? Die Parteien in Hannover haben unterschiedliche Ansätze, zum Beispiel wenn es darum geht, sich in den städtischen Quartieren dem Klimawandel anzupassen. Die Grünen schreiben in ihrer Antwort, sie wollen Umbau statt Neubau priorisieren, bei Wohnungsbau, bei Schulen und Kitas. Zudem müssten Flächen in den Quartieren entsiegelt werden. Die SPD spricht sich dafür aus, bei Neubauten hohe energetische Standards zu berücksichtigen und ressourcenschonende Baustoffe zu verwenden. Klimaschutz, bezahlbares Wohnen und Ressourcenschonung müssten in der Quartiersentwicklung zusammengeführt werden. CDU und FDP haben keine Antworten abgegeben.
1: Und jetzt noch mehr Kurzmeldungen für die ganze Region Hannover.
2: Kurz nach dem Auslaufen des niedersächsischen Mentoring-Programms Frauen, Macht, Demokratie haben die Organisatoren eine positive Bilanz gezogen. 265 Teilnehmerinnen haben das zweijährige Programm beendet und einen Einblick in die Praxis der politischen Arbeit erhalten. Ziel des Tandem-Projekts ist es, den Anteil von Frauen in der Kommunalpolitik zu erhöhen. Zum Beispiel, indem sie bei einer Kandidatur für die Kommunalwahl im September vorbereitet wurden. In Neustadt am Rübenberge ist ein 55-jähriger Betrüger selbst in die Falle getappt und wurde bei einer vermeintlichen Geldübergabe von der Polizei festgenommen. Zuvor hatte ein noch Unbekannter in einem sogenannten Schockanruf Geld von einer Seniorin gefordert. Der 55-Jährige, der sich als falscher Polizist ausgab, sollte das Geld an einem verabredeten Ort entgegennehmen. Die Seniorin schöpfte aber Verdacht und kontaktierte die Polizei. Und wegen Bauarbeiten kommt es auf den Buslinien 100 und 200 aktuell zu einer Umleitung zwischen der Stadionbrücke und dem Egidientorplatz. Noch bis Mittwochmorgen werden die Haltestellen von Rathaus Bleichenstraße bis Luise-Finke-Weg nicht bedient. In der Zeit fahren die Busse die Ersatzhaltestelle am Schützenplatz sowie die Haltestelle Rathaus Friedrichswall an.
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0: 23 Grad in Langenhagen, in Gerden und in Wölferode. Es ist immer noch windig, aber dadurch lockert die Bewölkung jetzt ein bisschen auf. Also die Sonne hat jetzt eine Chance, sich ein bisschen durchzubeißen. In der kommenden Nacht geht es runter auf 11 Grad. Morgen haben wir dann erstmal nur 22 Grad. Aber dann geht es wieder bergauf. Am Wochenende werden es wieder über 30 sein.
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0: Auf der A2 Hannover-Dortmund zwischen Langenhagen und Dreieck-West kaputter LKW auf dem Standstreifen. A2 Braunschweig-Dortmund zwischen Kreuz-Ost und Herrenhausen 5 Kilometer Stau. Auf der A7 Hannover-Kassel zwischen Dreieck-Süd und Hildesheim sind es 3 Kilometer stockender Verkehr. Nochmal zur A2 Braunschweig-Hannover zwischen Lehrte und Kreuz-Buchholz 2 Kilometer stockender Verkehr vor der Baustelle. Dann immer noch Arthur-Menge-Ufer bis Rudolf-von-Bennigsen-Ufer zwischen Walter-Rodekamp-Platz und Schützenallee in beiden Richtungen. Die Sperrung, das soll bis heute Mitternacht noch andauern. Das ist immer noch der Abbau vom Maschseefest. Und nach wie vor kaputt die Ampelanlage auf der Kronsbergstraße zwischen Nürnberger Straße und Gerhard-Hauptmann-Straße. Das bleibt auch noch so bis zum 19.8. Also da müssen wir noch 9 Tage vorlesen, dass die Ampel da kaputt ist. Aber die meisten von euch, die wissen das schon. So, dann gucken wir jetzt nochmal auf die Blitzer.
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0: Dank an Wiebke, die hat uns den Blitzer zwischen Dittake und Göxe auf der B65 gemeldet. Fahrt Richtung Stadthagen, da nicht schneller als 50. Und eine Blitzerbox auf der Marienstraße stadteinwärts neben der Tankstelle vor der Ampel, da nicht schneller als 30. Danke an Fred. Wenn ihr noch was seht, gerne weitergeben an unsere Facebook-Seite Blitzer Hannover oder eine WhatsApp an die 0151 23 13 19 13. Dann geben wir das hier auch weiter.

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0: James Brown. Radio Hannover hier um 4:06. Ich habe noch was richtig locker Leichtes für euch, wie die Blätter einer Blume. Des Fleurs, Tove Lo und Stromae, das ist eine Zusammenarbeit der Schweden mit einem Belgier. Da kommt Elektropop zusammen und Vielsprachigkeit, werdet ihr gleich hören. Des Fleurs, neu bei uns in der Playlist.
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0: Wie klimafreundlich wollen Parteien nach der Wahl arbeiten? Das hat das Bündnis Hannover for Future verschiedene Parteien in Region und Stadt gefragt. Gegenstand der Befragung war unter anderem die Anpassung der Quartiere an den Klimawandel. Mehr zu dem Thema bei uns in den Hannover News um 16:30. Jetzt haben wir 16 Uhr.
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2: Ich bin Babette Büchner. Nach dem Drohnenvorfall am Flughafen Leipzig-Halle soll die Drohnenabwehreinheit der Bundespolizei deutlich größer werden als geplant. Die Zahl der Spezialkräfte in diesem Bereich soll auf 300 aufgestockt werden. Bundesverkehrsminister Steffen Bilger sagte im ZDF:
3: Es gibt schon lange diese Vorfälle, es gibt eine neue Dimension und es gibt eine Weiterentwicklung auch der Technik derjenigen, die angreifen. Und deswegen müssen wir auch noch schneller werden, darauf zu reagieren. Der Bundesinnenminister hatte vorhin gesprochen, dass es eine Art Wettrüsten sei und ich glaube, damit hat er es auch ganz gut getroffen.
2: Um in ganz Deutschland schnell vor Ort zu sein, soll es künftig auch 8 statt 4 Standorte der Drohnenabwehr geben. Immer mehr Zugbegleiter im Regionalverkehr der Deutschen Bahn werden angegriffen. In der ersten Jahreshälfte kam es zu rund 990 Vorfällen, teilte die DB Regio mit. Dies sei ein Plus von 14% im Vergleich zum Vorjahreszeitraum. Meist ging es um einfache Körperverletzungen wie Schubsen oder Bespucken. In 22 Fällen kam es aber auch zu schwerer Körperverletzung. Für mehr Sicherheit plant die Bahn einen Modellversuch, bei dem Bodycams nicht nur filmen, sondern auch den Ton aufzeichnen. Nur jeder 10. Mensch in Deutschland ist zwischen 15 und 24 Jahre alt. In Ostdeutschland sind es sogar noch weniger, zeigen Daten des Statistischen Bundesamts. Schlusslicht im Ländervergleich ist demnach Brandenburg mit einem Anteil von 8,8%.
4: Die meisten jungen Menschen gibt es in Bremen und Hamburg mit etwa 11%. Dahinter liegen Baden-Württemberg, Hessen und Berlin, so die Bundesstatistiker. Es ist insgesamt ein historisch niedriges Niveau, das seit Anfang der 2020er Jahre besteht. Ohne Eingewanderte und ihre Nachkommen wäre der Anteil junger Menschen an der Gesamtbevölkerung noch kleiner. In der ersten Hälfte der 80er, als die geburtenstarken Jahrgänge der sogenannten Babyboomer im jugendlichen Alter waren, gab es den höchsten Anteil. Da war in Deutschland jeder 6. jung. Tine Klimach, Nachrichtenredaktion.
2: Neuer Zündstoff im Streit um die Straße von Hormuz. Der Iran will nach Angaben des Außenministeriums in Teheran von Handelsschiffen Gebühren für die Durchfahrt erheben. Laut Medien erarbeitet der Iran gemeinsam mit dem Oman gerade entsprechende Mechanismen. Der Streit um die Durchfahrtsrechte in der Meerenge gilt als wesentlicher Auslöser für die jüngste Eskalation zwischen den USA und dem Iran.
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0: 22 Grad, aber die Bewölkung lockert jetzt allmählich auf in Arnum, in Kleefeld und in Gotzhorn. Heute Nacht geht es nochmal runter auf 11. Morgen wird 22 der Höchstwert sein, aber ab Mittwoch geht es dann wieder bergauf Richtung Wochenende, dann bis zu über 30 Grad.
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0: A2 Dortmund-Hannover zwischen Dreieck-West und Langenhagen liegen mehrere Spanngurte auf der Autobahn. A2 Hannover-Dortmund zwischen Langenhagen und Dreieck-West auch ein kaputter LKW auf dem Standstreifen. Die A2 Braunschweig-Dortmund zwischen Ost und Herrenhausen immer noch 5 Kilometer Stau. Und auf der A7 Hannover-Kassel zwischen Dreieck Süd und Hildesheim sind es 3 Kilometer stockender Verkehr. Wo es geht, gute Fahrt.
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0: Mit Claudia Firnis am Montagnachmittag, Donnerstag geht die Schule wieder los und dann ist hier und da wahrscheinlich auch wieder Schwitzen in den Klassenzimmern angesagt. Da soll sich künftig einiges ändern, wenn es nach der GEW geht. Mehr dazu gleich.

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0: Viertel nach vier, Radio Hannover hier. Liebe Schülerinnen und Schüler, wir wollen euch einfach schon mal so ein bisschen wieder einstimmen. Ich denke mal, ihr habt es nicht vermisst, oder? Aber nach 6 Wochen Sommerferien beginnt hier in der Region am Donnerstag wieder die Schule. Für die Gewerkschaft Erziehung und Wissenschaft ist das ein Grund, einmal Bestandsaufnahme zu machen. Unter anderem beim Thema Hitzeschutz sieht sie definitiv Handlungsbedarf. Kaspar Weist ist bei mir aus unserem News-Team. Wie sieht es denn da aus bei unseren Schulen?
1: Ja, aus Sicht der GEW heizen viele Schulen noch stark auf, wenn es draußen richtig heiß wird. Und die Gewerkschaft fordert das Land deshalb auf, zu prüfen, welche Gebäude das konkret betrifft, um entsprechend nachrüsten zu können. Ich habe vorhin mit dem GEW-Landesvorsitzenden Stefan Stürmer gesprochen und der sagt, die bisherigen Maßnahmen zum Hitzeschutz reichen nicht aus.
2: Im Moment reagieren wir ja auf solche Ereignisse, wenn Schule ist, damit, dass wir die Kinder nach Hause schicken und Hitze freigeben. Wir glauben aber, dass das nicht reichen wird in den nächsten Jahren, sondern wir müssen genau sehen, wie wir mit solchen Situationen besser umgehen können. Und das heißt für uns, dass wir uns die Gebäude anschauen müssen und nachschauen müssen, inwieweit die hitzefest sind.
0: Wie will die GEW dann die Schulgebäude prüfen lassen?
1: Wenn es nach der Gewerkschaft geht, soll jede Schule anhand einer Hitzeschutzampel bewertet werden. Rot würde dann bedeuten, hier müssen dringend Klimaanlagen installiert werden. Gelb stünde für weiteren Sanierungsbedarf mit geringer Priorität und grün wären ausreichend hitzefeste Räume. Und diese Bewertungen sollen dann in einer Art Verzeichnis gesammelt werden. Der GEW ist dieser Vorschritt wichtig, um transparent zu machen, an welchen Standorten konkret in den Hitzeschutz investiert werden muss.
0: Ein weiteres Thema, um das sich die GEW weiterhin sorgt, ist der Personalmangel. Was schlägt sie hier zur Verbesserung vor?
1: Die GEW will, dass der tatsächliche Bedarf an fehlendem Personal gedeckt wird, weil, und das war mir auch neu, es gibt offenbar einen Unterschied zwischen der Zahl der ausgeschriebenen Stellen und dem tatsächlichen Bedarf an den Schulen. Stefan Stürmer erklärt das so.
2: Der echte Bedarf ist ja der, dass irgendeine Schulleitung irgendwie feststellt, mir fehlt eine Mathe-Physikkraft, die anmeldet und dann wurde dann häufig gesagt, ja, die kriegen wir sowieso nicht, weil das nicht auf dem Markt, wir werden die Stelle nicht ausschreiben. Das heißt aber ja trotzdem, dass der Bedarf da ist.
1: Die GEW will sich für eine Auflistung des tatsächlichen Bedarfs einsetzen und transparenter sehen, wo es an Personal in den Schulen fehlt. Für die Lehrkräfte, die aktuell an Schulen arbeiten, will die Gewerkschaft außerdem die Arbeitsbedingungen verbessern mit einer App, die die genaue Arbeitszeit erfasst.
0: Ein Lagebild zum Hitzeschutz in den Schulen und mehr Transparenz beim Personal. Genau das fordert die GEW kurz vor dem neuen Schuljahr. Auch ohne Klimaanlage wünschen wir euch, den Schülerinnen und Schülern, natürlich erstmal einen angenehmen Start am Donnerstag.

0: Alpha Will und Big in Japan. Musikalisch sind wir gut unterwegs heute. Von Japan nehme ich euch jetzt mit nach Australien, denn da kommen sie her. AC/DC. Noch ein bisschen was zum Abrocken heute Nachmittag. Highway to Hell, der Classic Hit. Kommt gleich.
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0: Montagnachmittag, 16:30.
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2: Mit Kasper Weist. Guten Tag. Vor dem Schulbeginn am Donnerstag hat die Lehrergewerkschaft GEW gefordert, Schulen besser auf kommende Hitzewellen vorzubereiten. Dafür sieht sie das Land in der Pflicht, um den Bedarf an baulichen Veränderungen zu ermitteln, solle der aktuelle Zustand aller Schulen mithilfe einer Hitzeschutzampel gekennzeichnet werden, so der GEW-Landesvorsitzende Stefan Stürmer.
3: Rot heißt, das geht gar nicht, hier muss ganz schnell was passieren. Gelb wäre, da hat schon mal eine energetische Sanierung stattgefunden, aber die reicht vielleicht auch nicht, aber ist eher nachrangig. Und grün wäre, hier ist tatsächlich auch bei hohen Temperaturen im Außenfeld Unterricht möglich.
2: Die GEW fordert, dass Land und Kommunen alle gekennzeichneten Schulen in einem Verzeichnis zusammentragen, um so Prioritäten bestimmen zu können. Die bisherigen Maßnahmen wie hitzefrei an heißen Tagen reichen aus Sicht der Gewerkschaft nicht aus. Wie klimafreundlich wollen Parteien nach der Wahl arbeiten? Das hat das Bündnis Hannover for Future von verschiedenen Parteien in Region und Stadt erfragt. Das Ergebnis? Die Parteien in Hannover haben unterschiedliche Ansätze, zum Beispiel wenn es darum geht, sich in den städtischen Quartieren dem Klimawandel anzupassen. Die Grünen schreiben in ihrer Antwort, sie wollen Umbau statt Neubau priorisieren, beim Wohnungsbau, bei Schulen und Kitas. Zudem müssten Flächen in den Quartieren entsiegelt werden. Die SPD spricht sich dafür aus, bei Neubauten hohe energetische Standards zu berücksichtigen und ressourcenschonende Baustoffe zu verwenden. Klimaschutz, bezahlbares Wohnen und Ressourcenschonung müssten in der Quartiersentwicklung zusammengeführt werden. CDU und FDP haben keine Antworten abgegeben.
1: Und jetzt noch mehr Kurzmeldungen für die ganze Region Hannover.
2: Mit dem neuen Schuljahr stellt auch die Stadt Laatzen den Schulbetrieb auf Ganztag um. An allen 7 Grundschulen bietet die Stadt künftig eine Betreuung bis 16 Uhr an, von der 1. bis zur 4. Klasse. Nach bisherigem Stand sind für das erste Schulhalbjahr etwa 1.300 von knapp 1.700 Grundschulkindern angemeldet. Seit diesem Monat haben Erstklässler in Niedersachsen einen Rechtsanspruch auf eine Ganztagsbetreuung in der Schule. In Neustadt am Rübenberge ist ein 55-jähriger Betrüger selbst in die Falle getappt und wurde bei einer vermeintlichen Geldübergabe von der Polizei festgenommen. Zuvor hatte ein noch Unbekannter in einem Schockanruf Geld von einer Seniorin gefordert. Der 55-Jährige, der sich als falscher Polizist ausgab, sollte das Geld an einem verabredeten Ort entgegennehmen. Die Seniorin schöpfte aber Verdacht und kontaktierte die Polizei. Und die Stadt sucht aktuell noch Unternehmerinnen aus Hannover. Mit dem Stadt-Hannover-Preis Frauen machen Standort werden Unternehmerinnen ausgezeichnet, die Hannovers Wirtschaft mit neuen Ideen prägen. Der Preis ist mit 10.000 Euro dotiert. Bewerben kann man sich noch bis zum 23. August.
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0: 23 Grad messen wir jetzt. Es ist wechselnd bewölkt in Davenstedt, in Ditterke und in Dören. Es bleibt auf jeden Fall trocken und ein bisschen Wind ist auch noch mit dabei. In der kommenden Nacht geht es runter auf 11, morgen dann maximal auf 22 Grad rauf.
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0: A2 Braunschweig-Dortmund zwischen Kreuz Hannover-Ost und Herrenhausen 5 Kilometer Stau. Verkehrsbehinderung immer noch am Arthur-Menge-Ufer bis Rudolf von Bernigsen-Ufer zwischen Walter-Rodekamp-Platz und Schützenallee in beiden Richtungen. Das liegt am Abbau des Maschsee-Festes. Kaputt immer noch die Ampelanlage an der Kronsbergstraße zwischen Nürnberger Straße und Gerhard-Hauptmann-Straße. Da sollt ihr bitte entsprechend aufpassen. Und nochmal das Arthur-Menge-Ufer zwischen Walter-Rodekamp-Platz und Kurt-Schwitters-Platz auch in beiden Richtungen gesperrt. Das bleibt auch noch so bis morgen 22 Uhr. Wo es geht, wünsche ich euch gute und sichere Fahrt mit uns, mit Radio Hannover auf der 100,0. Ich bin Claudia Firnes und das hier ist Billy Joe mit The River of Dreams.

0: OMD, If You Leave. Radio Hannover spielt einfach gute Musik für euch. Es ist 4:15, vielleicht sitzt ihr im Auto, habt gerade Feierabend und fragt euch jetzt einfach mal so, was kann ich mit diesem Montagabend noch anfangen? Marie Müller hätte da ein paar Antworten.
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2: Vielleicht seid ihr ja gerade aus dem Urlaub zurück und wollt die Funde vom All-You-Can-Eat-Buffet loswerden. Oder ihr habt einfach nur die Laufschuhe im Schrank wiedergefunden. Heute habt ihr auf jeden Fall die Möglichkeit, laufen zu gehen. Und zwar mit anderen Einsteigern oder Wiedereinsteigern bei Sport im Park. Der Kurs begleitet Neustarter ohne Druck, dafür mit viel Motivation und guter Laufgesellschaft.

0: Das Training für Einsteiger und Wiedereinsteiger heute ab 18.30 Uhr. Los geht's an der Willy-Brandt-Allee. Und wenn ihr dabei sein wollt, dann meldet euch gerne noch an über Sport im Park. Vielleicht darf es nach Feierabend aber auch was Entspanntes und Lustiges sein im Kino. Dann würde ich euch mal wieder eine romantische Komödie empfehlen. Anna ist ein Profi in Sachen Fehlentscheidungen, was ein spontaner Flug nach Italien eindrucksvoll unter Beweis stellt.
1: Wie jetzt? Du triffst irgendeinen reichen, weißen Typ. Er ist Italiener.
2: Salute. Ich bin Matteo.
1: Und du hältst das für ein Zeichen und fliegst heute noch nach Italien? Er hat mir von seiner großen alten Villa erzählt, die da rumsteht.
2: Unbewohnt.
1: Wehe, du rufst mich aus einem toskanischen Gefängnis an.
3: Zum ersten Mal in der Toskana?
1: Zum ersten Mal irgendwo. Hallo? Er legt einen Verlobungsring in eine Krimskrams-Schublade. Was wollen Sie hier? Das ist alles ein furchtbares Missverständnis. Sie heiratet Matteo.
0: Tja, und plötzlich spielt Anna die Verlobte, was nicht leichter wird, als plötzlich auch noch ein ziemlich attraktiver Cousin auftaucht. You, Me and Italy, heute im Astor. Die romantische Komödie läuft ab 19.40 Uhr über die Leinwand. Oder ihr wollt entspannte Drinks, lockere Atmosphäre und ein bisschen Rampenlicht, dann geht's ins Dublin Inn, denn hier ist heute Abend wieder Karaoke Night. Und zwar ab 21 Uhr. Egal was ihr macht, ich wünsche viel Spaß und einen guten Wochenstart.
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0: Radio Hannover hier. Es gibt was Neues von Nico Santos. Why Don't You Stay? Er geht ja im Herbst auf Arena-Tour, spielt in Hamburg, in Berlin. Und wir spielen ihn aber trotzdem hier bei Radio Hannover. Neu in unserer Playlist, der Nico, gleich für euch.
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0: Mit dem Schulstart am Donnerstag stoppt die Östra ihr Busangebot im Schulverkehr auf. Neben zusätzlichen Fahrten wurden auf einigen Linien die Fahrzeiten an den Schulbetrieb angepasst. Welche Fahrten betroffen sind, das hört ihr in den Hannover News um 17:30. Jetzt haben wir 17 Uhr.
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2: Ich bin Babette Büchner. Nach heftiger Kritik stoppt Finanzminister Lars Klingbeil seine Pläne, von Vereinen höhere Steuern zu verlangen. Der entsprechende Passus werde aus dem Gesetz gestrichen, sagte Klingbeil der deutschen Presseagentur. Es sei ihm dabei nie um kleine Vereine gegangen, sondern um Wirtschaftsvereine und Verbände. Durch die öffentliche Debatte sei aber der Eindruck entstanden, man würde es den tausenden Ehrenamtlichen in Vereinen schwer machen wollen. Dass Deutschland bei der Abwehr von Drohnen vorankommen muss, war schon vor dem Vorfall am Flughafen Leipzig-Halle klar. Jetzt soll eine kürzlich dafür aufgestellte Einheit um 300 Kräfte aufgestockt werden, heißt es aus dem Bundesinnenministerium.
3: Vor allem müssen die Spezialkräfte bei Drohnenalarm natürlich schnell vor Ort sein. Deshalb sollen die Abwehrzentren nun verdoppelt werden auf insgesamt 8. Deren Aufgabe ist es, Drohnen aufzuspüren, abzufangen und im Notfall auch abzuschießen. Auch die Landespolizei soll unterstützt werden. Die Sprengstoffdrohne in Leipzig war nur durch Zufall entdeckt worden. Seitdem sagen Experten und Politiker, wir müssen bei der Drohnenabwehr besser werden. Claudia Wächter, Nachrichtenredaktion.
2: Mit einer Großrazzia hat die Polizei in London ein Zeichen gegen gefährliches Fahren im Straßenverkehr gesetzt. 90 Fahrzeuge, darunter viele Luxusautos, wurden beschlagnahmt.
4: Vor allem rund um den berühmten Hyde Park und in den Bezirken Chelsea und Kensington kontrollierte die Polizei am Wochenende. Die Beamten spürten unversicherte Fahrer auf und stoppten gefährliches Fahrverhalten. Die beschlagnahmten Autos haben einen Gesamtwert von mehr als 9 Millionen Euro. Darunter ein seltener Ferrari Monza SP2, dessen Fahrer hatte nur einen vorläufigen Führerschein und keine Versicherung. Mit der Aktion reagiert die Polizei auch auf Beschwerden von Anwohnern in der Gegend über rücksichtslose Fahrer und besonders laute, umgebaute Autos. Aus London, Philipp Detlefs.
2: Es ist weiter ein historisch niedriges Niveau. Nur jeder 10. Mensch in Deutschland ist zwischen 15 und 24 Jahre alt. In Ostdeutschland sind es sogar noch weniger, zeigen Daten des Statistischen Bundesamts. Schlusslicht im Ländervergleich ist demnach Brandenburg mit einem Anteil von 8,8%. Die meisten jungen Menschen gibt es dagegen in den Stadtstaaten Bremen und Hamburg mit etwa 11%.
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5: 23 Grad in Rethen in der Oststadt und in Engelbostel. Und die Sonne ist jetzt tatsächlich hier und da rausgekommen. Es ist wechselnd bewölkt. Heute Nacht 11 Grad, da geht es nochmal runter. Morgen auf 22 Grad, mehr gibt es morgen nicht. Aber dann geht es tagsüber zumindest wieder bergauf. Freitag sollen wir sogar wieder 36 Grad bekommen.
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5: Von den Autobahnen habe ich im Moment nichts zu vermelden, aber rund um den Marschsee wird abgebaut. Darum Arthur-Menge-Ufer bis Rudolf von Bernigsen-Ufer zwischen Walter-Rodekamp-Platz und Schützenallee in beiden Richtungen gesperrt. Und auch das Arthur-Menge-Ufer zwischen Walter-Rodekamp-Platz und Kurt-Schwitters-Platz in beiden Richtungen dicht. Wenn ihr da wieder durchkommt, hört ihr es hier. Und dann hätten wir noch, ja genau, die kaputte Ampelanlage. Kronsbergstraße zwischen Nürnberger Straße und Gerhard-Hauptmann-Straße. Das bleibt auch bis auf weiteres kaputt, das Ding.
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5: Mit Claudia Fürnes habt ihr die Füße schon hochgelegt heute. Ich mache das, glaube ich, jetzt auch gleich mal, denn schließlich ist heute Weltfaulpelster. Mehr zu dem Thema gleich hier.
6: Bei mir.

0: Radio Hannover am Montag, 10. August. Heute ist Weltfaulpelztag und da fragen wir uns natürlich, wie verhalten wir uns da richtig? Und die Frage gebe ich weiter an einen Fachmann. Dr. Ulrich Reinhardt ist wissenschaftlicher Leiter der Stiftung für Zukunftsfragen. Er hat Erziehungswissenschaft und Psychologie studiert. Herr Dr. Reinhardt, Sie gucken ja so ein bisschen in die Zukunft, podcasten auch, wie tickt Deutschland? Darum gleich die erste Frage, wie sollte Deutschland denn heute am Weltfaulpelztag ticken? Gar nichts machen?
1: Das hängt natürlich immer davon ab, was einem selber gut tut. Also insgesamt, glaube ich, wäre es der richtige Tag, um mal einen Gang runterzuschalten. Jetzt nicht, weil Leistung irgendwie unwichtig ist, darüber wird ja auch viel diskutiert, sondern weil eben so eine ständig aktiv sein, das ist ja fast kein Lebensmodell, das ist ja Stress pur oder ein Stressmodell zumindest.
0: Da stecken wir ja dank Social Media und einigen anderen Dingen ja gefühlt auch dauernd drin. Wir streamen, wir scrollen und wenn sporteln wir, aber dass wir so gar nichts machen und einfach mal nur aus dem Fenster gucken, kommt, glaube ich, immer weniger vor, oder?
1: Das stimmt. Dabei wäre es ja an sich relativ wichtig, denn Langeweile, Nichtstun, Faulenzen, egal wie wir das nennen wollen, das ist ja schon etwas, was wir auch brauchen zu diesem Stress, den wir auch in der Freizeit sonst haben, weil wir ja oftmals nur von Highlight zu Highlight springen und uns gar nicht mehr trauen, mal einen Moment lang auch nichts zu tun.
0: Gerade weil wir auf Social Media auch sehen, dass alle das offensichtlich ja machen. Ne? Die ganze Welt ist ja daueraktiv sozusagen. Faulenzen, weiß ich, war früher, auch als ich Kind war, auch immer so ein bisschen negativ besetzt. Jetzt ist der Begriff Me-Time dafür in aller Munde. Aber da geht die Freizeitindustrie und eben auch Social Media ja alles, um uns zu sagen, wie diese Me-Time dann auch auszusehen hat. Aber das ist ja nicht im Sinne des Ganzen. Also wie sieht richtige Me-Time aus?
1: Man sollte das tun, was einem selber wirklich gut tut und auch wenn es nur in dem Moment ist. Also man sollte so ein bisschen sich auch selber wieder, ich sage jetzt nicht selber spüren, aber doch den eigenen Takt für seine Aktivität vorgeben. Das kann natürlich ganz unterschiedlich sein. Dem einen geht's gut, wenn er draußen durch den Wald spazieren geht. Der andere will mal Mittagsschlaf machen. Der dritte will vielleicht mal eine halbe Stunde gar nichts tun und in die Luft gucken. Also das ist an sich jetzt nicht entscheidend, was man macht. Sondern es ist entscheidend, dass man jetzt eben nicht getrieben von außen ist, sondern die eigene Unabhängigkeit und das eigene Wohlergehen an erste Stelle stellt.
0: Wie viel Zeit sollte man sich für sich selber tatsächlich nehmen? Was tut da richtig gut? Kann das manchmal auch ganz wenig sein?
1: Das ist ganz gleich. Also es können zwischendurch einfach mal die 2 Minuten sein, wo ich eine bewusste Pause mache, wo ich einfach für mich mal kurz bin. Kann natürlich aber auch einfach sein, dass ich mich mal abends eine halbe Stunde in die Badewanne lege, ohne dann dabei wieder einen Podcast zu hören, ohne dass ich dann dabei wieder lese, ohne dass ich dann dabei wieder telefoniere, sondern einfach mal in der Badewanne liege und nichts tue. Das kann beides sehr, sehr gut tun und wir sollten es alle zwischendurch doch mal wieder öfter machen.
0: Vielen Dank, Dr. Reinhardt. Heute am Weltfaulpelztag ist das auf jeden Fall eine gute Gelegenheit, genau das zu tun. Ich danke Ihnen.
1: Sehr gerne, machen Sie es gut.
0: Tschüss.
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0: einfach gute Musik für euren Montagnachmittag hier bei Radio Hannover auf der 100,0. 5 Minuten und 12 Sekunden. David Bowie habe ich gleich für euch. Absolute Beginners, der Classic Hit.
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0: Na, wenn das kein Radio Hannover Classic Hit ist, dann weiß ich es auch nicht. David Bowie und Absolute Beginners. Es ist kurz nach 5:30.
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2: Mit Kaspar Weist. Guten Tag. Vor Beginn des neuen Schuljahres setzt die Gewerkschaft für Erziehung und Wissenschaft, GEW, sich dafür ein, die Arbeitszeit von Lehrkräften genauer zu erfassen. Bisher gäbe es für Lehrerinnen und Lehrer zu wenig Möglichkeiten, mehr Arbeit außerhalb des Unterrichts dokumentieren zu können. Um sie zu unterstützen, will die Gewerkschaft im Herbst eine eigene App zur Arbeitszeiterfassung veröffentlichen. Dazu der GEW-Landesvorsitzende Stefan Stürmer.
3: Also wir bringen damit Kolleginnen in die Situation, aus dieser Ohnmacht herauszukommen und das sehr sauber nachweisen zu können. Und in dem Moment kann eine Mehrarbeit auch angezeigt werden und diese so angezeigt werden, dass der Dienstherr in der Pflicht ist, zu handeln.
2: Die GEW wirft der Landesregierung vor, ihrer Pflicht zur Erfassung der Arbeitszeit nicht nachzukommen. Stattdessen wolle das Land Sonderregelungen für Lehrkräfte bewirken. Und für die Östra ist der Schulstart am Donnerstag Anlass, ihren Busbetrieb im Schulverkehr aufzustocken. Das Verkehrsunternehmen passt auf vielen Linien die Fahrpläne an. Auf der Linie 136 nach Stöcken gibt es eine zusätzliche Fahrt. Abfahrt ist um 14 Uhr an der Goetheschule. Die Linie 130, die zwischenzeitlich wegen Bauarbeiten eingestellt wurde, ist ab Donnerstag wieder im Bereich Wettbergen unterwegs. Und weil einige Schulen ihre Unterrichtszeiten geändert haben, hat die Östra auch die Fahrzeiten vieler Linien leicht angepasst. Betroffen sind insgesamt über 30 Buslinien. Das Unternehmen bittet Schülerinnen, Schüler und Eltern, vor Fahrtantritt die neuen Zeiten zu überprüfen.
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2: Mit dem neuen Schuljahr stellt auch die Stadt Laatzen den Schulbetrieb auf Ganztag um. An allen 7 Grundschulen bietet die Stadt künftig eine Betreuung bis 16 Uhr an, von der 1. bis zur 4. Klasse. Nach bisherigem Stand sind für das erste Schulhalbjahr etwa 1.300 von knapp 1.700 Grundschulkindern angemeldet. Seit diesem Monat haben Erstklässler in Niedersachsen einen Rechtsanspruch auf eine Ganztagsbetreuung in der Schule. In Laatzen hat Ein Kellerbrand in eines unbewohnten Hauses in Finnhorst hat einen Feuerwehreinsatz ausgelöst. Wie ein Sprecher der Feuerwehr mitteilte, war der Brand nach einem lauten Knall von Nachbarn entdeckt worden. Verletzt wurde niemand. Weil mit dem Knall auch eine Wasserleitung beschädigt wurde, musste zusätzlich der städtische Versorger Enercity zum Einsatzort dazugeholt werden. Zur Brandursache ermittelt die Polizei. Und die Stadt sucht aktuell noch Unternehmerinnen aus Hannover. Mit dem Stadt-Hannover-Preis Frauen machen Standort werden Unternehmerinnen ausgezeichnet, die Hannovers Wirtschaft mit neuen Ideen prägen. Der Preis ist mit 10.000 Euro dotiert. Bewerben kann man sich noch bis zum 23. August.
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0: 24 Grad in Arnum, in Kleefeld und in Gehrden. Es ist nun mal wieder wärmer geworden. Das liegt daran, dass die Sonne jetzt ein bisschen Platz gekriegt hat. Heute Nacht wird es aber doch ein bisschen kühler. 11 Grad nur, morgen dann 22. Aber am Mittwoch sind wir schon wieder bei 25 Grad. Wobei die Nacht zum Mittwoch mit 9 Grad tatsächlich noch mal richtig frisch wird.
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0: Die A2 Hannover-Dortmund zwischen Langenhagen und Dreieck West, ungesicherte Unfallstelle, fahrt da bitte vorsichtig. Auf der B217 zwischen Ronnenberg-Imator und Weetzenmitte in Gehrden, Gefahr durch ein defektes Fahrzeug auf der Hamelner Straße, da auch aufpassen. Und dann haben wir noch die kaputte Ampelanlage zwischen Nürnberger Straße und Gerhard-Hauptmann-Straße, ist die Konsbergstraße. Da ist die Ampelanlage in beiden Richtungen bis auf Weiteres außer Betrieb. Wo es geht, wünsche ich euch gute und sichere Fahrt Richtung Feierabend. Vielleicht habt ihr ja auch noch was Nettes vor. Wir sind bei euch mit einfach guter Musik. Ich bin Claudia Firnis und das hier ist Robert Palmer mit Mercy, Mercy Me and I Want You. Einfach gute Musik für den Montagabend.

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0: Fantas. Ihr hört einfach gute Musik. Wir haben Hochsommer. 10. August. Das heißt, uns bleiben noch so ein paar Nächte zum Durchtanzen. Und dafür habe ich jetzt den richtigen Song neu in unserer Playlist. Robin Schulz featuring Barbs mit Better Times.
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0: einfach gute Musik vom sizilianischen Barry White, Mario Biondi und Shine On. Mit dem Schulstart am Donnerstag stoppt die Östra ihr Busangebot im Schulverkehr auf. Neben zusätzlichen Fahrten wurden auf einigen Linien die Fahrzeiten neu an den Schulbetrieb angepasst. Welche Fahrten betroffen sind, hört ihr in den Hannover News um 6:30. Jetzt haben wir es kurz nach 6.
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2: Ich bin Robert Büchner. Für seinen Gesetzentwurf hat Finanzminister Lars Klingbeil heftige Kritik eingesteckt. Jetzt ändert er seine Pläne, von Vereinen höhere Steuern zu verlangen. Der entsprechende Passus werde aus dem Gesetz gestrichen, sagte Klingbeil der deutschen Presseagentur. Es sei ihm dabei nie um kleine Vereine gegangen, sondern um Wirtschaftsvereine und Verbände. Immer mehr Zugbegleiter im Regionalverkehr der Deutschen Bahn werden angegriffen. In der ersten Jahreshälfte gab es rund 990 Vorfälle, teilte die DB Regio mit. Dies sei ein Plus von 14% im Vergleich zum Vorjahreszeitraum.
3: Immer wieder bekommen sie den Frust von Reisenden ab. Zugpersonal wird geschubst, bespuckt, angerempelt. Hunderte solcher Vorfälle gab es schon in diesem Jahr und rund 2 Dutzend Fälle von schwerer Körperverletzung. Vor einigen Monaten starb ein Zugbegleiter nach einer ganz normalen Ticketkontrolle. Für mehr Schutz und auch eine bessere Strafverfolgung sollen nun Bodycams mit Tonaufzeichnungen sorgen. Ein erster Test, der startet im Herbst. Claudia Wächter, Nachrichtenredaktion.
2: Deutschland hat immer weniger junge Menschen. Nur jeder 10. ist zwischen 15 und 24 Jahre alt. Im Osten sind es sogar noch weniger, zeigen Zahlen des Statistischen Bundesamts. Schlusslicht im Ländervergleich ist demnach Brandenburg mit einem Anteil von 8,8%.
4: Die meisten jungen Menschen gibt es in Bremen und Hamburg mit etwa 11%. Dahinter liegen Baden-Württemberg, Hessen und Berlin, so die Bundesstatistiker. Es ist insgesamt ein historisch niedriges Niveau, das seit Anfang der 2020er Jahre besteht. Ohne Eingewanderte und ihre Nachkommen wäre der Anteil junger Menschen an der Gesamtbevölkerung noch kleiner. In der ersten Hälfte der 80er, als die geburtenstarken Jahrgänge der sogenannten Babyboomer im jugendlichen Alter waren, gab es den höchsten Anteil. Da war in Deutschland jeder 6. jung. Tine Klimach, Nachrichtenredaktion.
2: Die Pegelstände am Rhein und anderen Flüssen sind weiter historisch tief. Deshalb sollen Lkw nun auch in Baden-Württemberg an Sonn- und Feiertagen fahren dürfen. Geplant sei dies ab dem kommenden Wochenende und zunächst bis Ende August, sagte ein Sprecher des baden-württembergischen Verkehrsministeriums. NRW, Niedersachsen, Rheinland-Pfalz und das Saarland hatten das Fahrverbot schon ab dem vergangenen Wochenende vorübergehend gelockert.
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0: 24 Grad, wechselnd bewölkt in Arnum, in Bornum und in Mittelfeld. Es bleibt heute Nacht trocken, aber es wird kühl. 11 Grad ist der Tiefstwert und morgen geht es dann auch erstmal wieder über 22 Grad nicht hinaus. Ab Mittwoch wird es dann aber wieder wärmer.
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0: A37 Hannover Süd Richtung Messe, zwischen Dreieck Hannover Süd und Übergang zur B6, Gefahr durch eine ungesicherte Unfallstelle. Die A2 Hannover Dortmund zwischen Langenhagen und Dreieck West ist wieder frei, da keine Gefahr mehr. Auf der B217 Hamelner Straße Hannover Richtung Springe, zwischen Ronnenberg, Imatur und Weetzen Mitte Gärden immer noch das kaputte Fahrzeug. Wo es geht? Gute Fahrt.
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0: Mit Claudia Fürnes und wir starten sommerlich in diese Stunde mit Summer Sun von Texas und Summer in the Woods von Luisa.

0: 18.18 Uhr am Montag. Ich glaube, es ist schon ein fast in Vergessenheit geratenes Geräusch. Ja, alles zurück vom Schulhof in die Klassenräume, würde ich mal sagen. Manche Schülerinnen und Schüler in der Region werden dieses Geräusch aber wahrscheinlich nicht wirklich vermisst haben. Nach 6 Wochen Sommerferien beginnt hier in der Region am Donnerstag wieder die Schule. Für die Gewerkschaft Erziehung und Wissenschaft ist das ein Grund, einmal Bestandsaufnahme zu machen. Unter anderem beim Thema Hitzeschutz sieht sie Handlungsbedarf. Kaspar Weiß ist bei mir aus unserem News-Team. Wie sieht es denn da aus bei unseren Schulen?
1: Ja, aus Sicht der GEW heizen viele Schulen noch stark auf, wenn es draußen richtig heiß wird. Und die Gewerkschaft fordert das Land deshalb auf, zu prüfen, welche Gebäude das konkret betrifft, um entsprechend nachrüsten zu können. Ich habe vorhin mit dem GEW-Landesvorsitzenden Stefan Störmer gesprochen und der sagt, die bisherigen Maßnahmen zum Hitzeschutz, die reichen nicht aus.
2: Im Moment reagieren wir ja auf solche Ereignisse, wenn Schule ist, damit, dass wir die Kinder nach Hause schicken und Hitze freigeben. Wir glauben aber, dass das nicht reichen wird in den nächsten Jahren, sondern wir müssen genau sehen, wie wir mit solchen Situationen besser umgehen können. Und das heißt für uns, dass wir uns die Gebäude anschauen müssen und nachschauen müssen, inwieweit die hitzefest sind.
0: Wie will die GEW die Schulgebäude denn prüfen lassen?
1: Wenn es nach der Gewerkschaft geht, soll jede Schule anhand einer Hitzeschutzampel bewertet werden. Dann würde rot bedeuten, hier müssten dringend Klimaanlagen installiert werden, gelb stünde für weiteren Sanierungsbedarf mit geringer Priorität. Und bei Grün wären dann ausreichend hitzefeste Räume da. Und diese Bewertungen sollen dann in einer Art Verzeichnis gesammelt werden. Der GEW ist dieser Vorschritt wichtig, um transparent zu machen, an welchen Standorten konkret in den Hitzeschutz investiert werden muss.
0: Ein weiteres Thema, um das sich die GEW weiterhin sorgt, ist der Personalmangel. Was schlägt sie denn hier zur Verbesserung vor?
1: Naja, da will die Gewerkschaft, dass der tatsächliche Bedarf an fehlendem Personal gedeckt wird, weil, und das war mir auch neu, es gibt offenbar einen Unterschied zwischen der Zahl der ausgeschriebenen Stellen und dem tatsächlichen Bedarf an den Schulen. Stefan Störmer erklärt das so.
2: Der echte Bedarf ist ja der, dass irgendeine Schulleitung irgendwie feststellt, mir fehlt eine Mathe-Physikkraft, die anmeldet, und dann wurde dann häufig gesagt, ja, die kriegen wir sowieso nicht, weil das nicht auf dem Markt, wir werden die Stelle nicht ausschreiben. Das heißt aber ja trotzdem, dass der Bedarf da ist.
1: Die GEW will sich für eine Auflistung des tatsächlichen Bedarfs einsetzen, um transparenter zu sehen, wo es an Personal in den Schulen fehlt. Für die Lehrkräfte, die aktuell an Schulen arbeiten, will die Gewerkschaft außerdem die Arbeitsbedingungen verbessern, mit einer App, die die genaue Arbeitszeit erfasst.
0: Also ein Lagebild zum Hitzeschutz in den Schulen und mehr Transparenz beim Personalmangel fordert die GEW kurz vor dem neuen Schuljahr, auch ohne Klimaanlage. Und das wird ganz schön heftig. Ich habe mal geguckt, Donnerstag 31 Grad, wünschen wir euch allen natürlich einen hoffentlich entspannten Start am Donnerstag.

0: Radio Hannover hier mit einfach guter Musik für euren Montagabend. 1972 war es und es ist ein Welthit geworden. Dabei handelt er von einer Geschichte, die ja manchmal auch ein bisschen zum Verhängnis werden kann. Wenn man so richtig abergläubisch ist, dann lässt man viele Dinge ja, weil es könnte ja, ne? Wir kennen die Geschichte. Superstition, unser Klassik-Hit von Stevie Wonder aus dem Jahr 72, den habe ich gleich für euch.
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0: Der Radio Nova Classic Hit, Stevie Wonder und Superstition. Montagabend, es ist gleich 6:30.
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2: Mit Kaspar Weist, guten Abend. Vor Beginn des neuen Schuljahres setzt sich die Gewerkschaft für Erziehung und Wissenschaft, GEW, dafür ein, die Arbeitszeit von Lehrkräften genauer zu erfassen. Bisher gäbe es für Lehrerinnen und Lehrer zu wenig Möglichkeiten, Mehrarbeit außerhalb des Unterrichts dokumentieren zu können. Um sie zu unterstützen, will die Gewerkschaft im Herbst eine eigene App zur Arbeitszeiterfassung veröffentlichen. Dazu der GEW-Landesvorsitzende Stefan Störmer.
3: Also wir bringen damit Kolleginnen in die Situation, aus dieser Ohnmacht herauszukommen und das sehr sauber nachweisen zu können. Und in dem Moment kann eine Mehrarbeit auch angezeigt werden und diese so angezeigt werden, dass der Dienstherr in der Pflicht ist, zu handeln.
2: Die GEW wirft der Landesregierung vor, ihrer Pflicht zur Erfassung der Arbeitszeit nicht nachzukommen. Stattdessen wolle das Land Sonderregelungen für Lehrkräfte bewirken. Und für die Östra ist der Schulstart am Donnerstag Anlass, ihren Busbetrieb im Schulverkehr aufzustocken. Das Verkehrsunternehmen passt auf vielen Linien die Fahrpläne an. Auf der Linie 136 nach Stöcken gibt es eine zusätzliche Fahrt. Abfahrt ist um 14 Uhr an der Goetheschule. Die Linie 130, die zwischenzeitlich wegen Bauarbeiten eingestellt wurde, ist ab Donnerstag wieder im Bereich Wettbergen unterwegs. Und weil einige Schulen ihre Unterrichtszeiten geändert haben, hat die Östra auch die Fahrzeiten vieler Linien leicht angepasst. Betroffen sind insgesamt über 30 Buslinien. Das Unternehmen bittet Schülerinnen, Schüler und Eltern, vor Fahrtantritt die neuen Zeiten zu prüfen.
1: Und jetzt noch mehr Kurzmeldungen für die ganze Region Hannover.
2: In Finnhorst hat ein Kellerbrand einer unbewohnten Doppelhaushälfte einen Feuerwehreinsatz ausgelöst. Wie ein Sprecher der Feuerwehr mitteilte, war der Brand nach einem lauten Knall von Nachbarn entdeckt worden. Verletzt wurde niemand. Weil mit dem Knall auch eine Wasserleitung beschädigt wurde, musste zusätzlich der städtische Versorger Enercity zum Einsatzort dazugeholt werden. Zur Brandursache ermittelt die Polizei. In Sehende hat ein betrunkener Autofahrer gestern Abend die Kontrolle über sein Auto verloren. Dabei überfuhr er einen Kreisel und kollidierte anschließend mit einem Baum. Eine Atemalkoholkontrolle des 25-Jährigen ergab 1,12 Promille. Die Polizei ermittelt jetzt wegen Gefährdung des Straßenverkehrs. Und der Südschnellweg in Hannover ist heute Nacht von 22 bis 5 Uhr zwischen Seelhorster Kreuz und Landwehrkreisel gesperrt. Die Landesbehörde bringt auf der Leinebrücke eine neue Fahrbahnmarkierung auf, mit dem Hinweis auf Tempo 30. Umleitungen sind ausgeschildert.
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0: Wechselnd bewölkt bei 24 Grad in Pattensen, auf der Pott B und in Pockenhagen. Heute Nacht geht's runter auf 11, morgen geht's über 22 Grad nicht hinaus, aber ab Mittwoch wird's dann täglich wärmer.
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0: A37 Hannover Süd Richtung Messe zwischen Dreieck Hannover Süd und Übergang zur B6. Gefahr durch eine noch nicht abgesicherte Unfallstelle. Da bitte entsprechend vorsichtig fahren. Ansonsten alles soweit ruhig, wo es geht. Gute und sichere Fahrt in den Montagabend. Viel Spaß mit Radio Hannover auf der 100,0. Wir spielen für euch einfach gute Musik. Ich bin Claudia Fürnes und das hier ist Django mit Too Shy.

0: Ihr hört Radio Hannover am frühen Montagabend. Der Abend ist noch jung. Was kann man damit anfangen? Marisa Puati hätte da ein paar Vorschläge zu machen.
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2: Ich persönlich bin echt kein Horrorfan, das merke ich auch jetzt gerade wieder. Der Mann und ich, wir trauen uns doch nach Ewigkeiten jetzt auch mal an Stranger Things ran. Wenn ihr da voll drauf abfahrt, wenn es so ein bisschen gruseliger zugeht, dann vielleicht in Sinister nach Garbsen heute Abend. Ein charismatischer Eisverkäufer verteilt süße Leckereien an Kinder, aber schon bald häufen sich unheimliche Vorfälle und bringen den idyllischen Sommer in Baleen Bay in den USA ins Wanken.
3: Passiert?
4: Jemand hat meiner Mami wehgetan.
3: Wer?
4: Ich. Habt ihr heute den weirden Eismann gesehen?
5: Was meinst du mit weird?
4: Als ob er mich verfolgen würde. Sind hier alle irgendwie krank?
2: Ice Cream Man heißt dieser Horror-Kinofilm, läuft um 20.40 Uhr im Sinister in Garbsen. Anders spannend wird's im Astor in Obsession, du sollst mich lieben. Nutzt der hoffnungslose Romantiker Bear einen One-Wish-Willow, um seinen Crush für sich zu gewinnen. Dieser magische Gegenstand erfüllt Wünsche, fordert aber einen finsteren Tribut.
6: Was gibt's?
7: Ich habe angerufen, weil ich wissen wollte, ob ich meinen Wunsch ändern kann.
6: Willst du deinen Wunsch stornieren?
7: Nein, es ist okay, ihn zu behalten. Ich will nur wissen, ob ich ihn verändern kann.
6: Tut mir leid, sowas machen wir eigentlich nicht.
7: Ich meine, ist das überhaupt echt?
6: Ja, es ist echt.
7: Nein, ich weiß, dass der ist ihre Liebe. Echt.
2: Obsession, du sollst mich lieben, seht ihr um 10 vor 8 im Astor heute. Und weil ja beide Filme nichts für Kids sind, sollten die lieber Sport machen, sich ausprobieren und auspowern heute Abend beim Sanda, das chinesische Kickboxen, das Konzentration, Kraft und Ausdauer stärkt. Außerdem lernt man wirkungsvolle Möglichkeiten zur Selbstverteidigung. Mitmachen geht ab 12, los geht's um 19.30 Uhr in der Sportakademie Dr. Lee.
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1: Ich bin Babette Büchner. In Kolumbien hat es ein schweres Erdbeben mit einer Stärke von 7,4 gegeben. Mindestens 20 Menschen kamen nach Angaben der Behörden ums Leben und es wird befürchtet, dass die Zahl noch weiter steigt. Videos in den sozialen Netzwerken zeigen zerstörte Gebäude und Menschen, die vor Panik auf die Straße liefen. Auch in den Nachbarländern Venezuela, Ecuador und Panama wurde das Beben Berichten zufolge wahrgenommen. Nach heftiger Kritik rückt Finanzminister Lars Klingbeil von seinen Plänen ab, von Vereinen höhere Steuern zu verlangen. Der entsprechende Passus werde aus dem Gesetz gestrichen, sagte Klingbeil der deutschen Presseagentur. Es sei ihm dabei nie um kleine Vereine gegangen, sondern um Wirtschaftsvereine und Verbände. Durch die öffentliche Debatte sei aber der Eindruck entstanden, man würde es den tausenden Ehrenamtlichen in Vereinen schwer machen wollen. Immer mehr Zugbegleiter im Regionalverkehr der Deutschen Bahn werden angegriffen. In der ersten Jahreshälfte gab es rund 990 Vorfälle, teilte die DB Regio mit. Dies sei ein Plus von 14% im Vergleich zum Vorjahreszeitraum.
2: Immer wieder bekommen sie den Frust von Reisenden ab. Zugpersonal wird geschubst, bespuckt, angerempelt. Hunderte solcher Vorfälle gab es schon in diesem Jahr und rund 2 Dutzend Fälle von schwerer Körperverletzung. Vor einigen Monaten starb ein Zugbegleiter nach einer ganz normalen Ticketkontrolle. Für mehr Schutz und auch eine bessere Strafverfolgung sollen nun Bodycams mit Tonaufzeichnungen sorgen. Ein erster Test, der startet im Herbst. Claudia Wächter, Nachrichtenredaktion.
1: Die Pegelstände am Rhein und anderen Flüssen sind weiter historisch tief. Deshalb wollen nun auch Baden-Württemberg, Bayern und Mecklenburg-Vorpommern das Sonn- und Feiertagsverbot für Lkw aussetzen. Bundesverkehrsminister Steffen Bilger stellte unterdessen weitere Schritte in Aussicht.
3: Es gibt die ganz kurzfristigen Maßnahmen. Dazu gehört die Aussetzung des Sonn- und Feiertagsfahrverbots in bereits mehreren Bundesländern. Ich werde am Mittwoch aber auch mit den Landesverkehrsministern nochmal digital zusammenkommen, um über weitere Maßnahmen zu sprechen.
1: Gesprochen werden soll zum Beispiel über den Umgang mit bestimmten Gütern, die nicht länger an den Häfen gelagert werden dürfen.
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1: Noch ein paar Börsendaten zum Börsenfeierabend an diesem Montag. Der DAX leicht im Plus bei rund 26.380 Punkten. Am Spätnachmittag der Euro stagniert bei einem US-Dollar 15,5. Der Goldpreis gibt weiter nach und liegt unter der Marke von 4.330 US-Dollar für die Feinunze. Und der Ölpreis klettert und pirscht sich ran an die 80 US-Dollar Marke pro Barrel. Qiagen, Siemens Energy und Infineon in dieser Momentaufnahme vorne in der Kursliste, am Ende Brenntag, Deutsche Telekom und Rheinmetall.
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1: Mit Kaspar Weist. Guten Abend. Vor Beginn des neuen Schuljahres setzt sich die Gewerkschaft für Erziehung und Wissenschaft, GEW, dafür ein, die Arbeitszeit von Lehrkräften genauer zu erfassen. Bisher gäbe es für Lehrerinnen und Lehrer zu wenig Möglichkeiten, Mehrarbeit außerhalb des Unterrichts dokumentieren zu können. Um sie zu unterstützen, will die Gewerkschaft im Herbst eine eigene App zur Arbeitszeiterfassung veröffentlichen. Dazu der GEW-Landesvorsitzende Stefan Störmer.
2: Also wir bringen damit Kolleginnen in die Situation, aus dieser Ohnmacht herauszukommen und das sehr sauber nachweisen zu können. Und in dem Moment kann eine Mehrarbeit auch angezeigt werden und diese so angezeigt werden, dass der Dienstherr in der Pflicht ist, zu handeln.
1: Die GEW wirft der Landesregierung vor, ihrer Pflicht zur Erfassung der Arbeitszeit nicht nachzukommen. Stattdessen wolle das Land Sonderregelungen für Lehrkräfte bewirken. Und für die Östra ist der Schulstart am Donnerstag Anlass, ihren Busbetrieb im Schulverkehr aufzustocken. Das Verkehrsunternehmen passt auf vielen Linien die Fahrpläne an. Auf der Linie 136 nach Stöcken gibt es eine zusätzliche Fahrt. Abfahrt ist um 14 Uhr an der Goetheschule. Die Linie 130, die zwischenzeitlich wegen Bauarbeiten eingestellt wurde, ist ab Donnerstag wieder im Bereich Wettbergen unterwegs. Und weil einige Schulen ihre Unterrichtszeiten geändert haben, hat die Östra auch die Fahrzeiten vieler Linien leicht angepasst. Betroffen sind insgesamt über 30 Buslinien. Das Unternehmen bittet Schülerinnen, Schüler und Eltern, vor Fahrtantritt die neuen Zeiten zu prüfen.
0: Und jetzt noch mehr Kurzmeldungen für die ganze Region Hannover.
1: Mit dem neuen Schuljahr stellt auch die Stadt Laatzen den Schulbetrieb auf Ganztag um. An allen 7 Grundschulen bietet die Stadt künftig eine Betreuung bis 16 Uhr an, von der 1. bis zur 4. Klasse. Nach bisherigem Stand sind für das erste Schulhalbjahr etwa 1.300 von knapp 1.700 Grundschulkindern angemeldet. Seit diesem Monat haben Erstklässler in Niedersachsen einen Rechtsanspruch auf eine Ganztagsbetreuung in der Schule. In Finnhorst hat ein Kellerbrand einer unbewohnten Doppelhaushälfte einen Feuerwehreinsatz ausgelöst. Wie ein Sprecher der Feuerwehr mitteilte, war der Brand am Nachmittag nach einem lauten Knall von Nachbarn entdeckt worden. Verletzt wurde niemand. Weil mit dem Knall auch eine Wasserleitung beschädigt wurde, musste zusätzlich der städtische Versorger Enercity zum Einsatzort dazugeholt werden. Zur Brandursache ermittelt die Polizei. Und die Stadt sucht aktuell noch Unternehmerinnen aus Hannover. Mit dem Stadt-Hannover-Preis Frauen machen Standort werden Unternehmerinnen ausgezeichnet, die Hannovers Wirtschaft mit neuen Ideen geprägt haben. Der Preis ist mit 10.000 Euro dotiert. Bewerben kann man sich noch bis zum 23. August.
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6: Ich bin David Büchner. Die Zahl der Toten bei dem schweren Erdbeben in Kolumbien ist auf mehr als 50 gestiegen. Es wurden hunderte Verletzte und schwere Schäden in mehreren Landesteilen gemeldet.
7: Das Erdbeben ereignete sich im Westen des Landes. Nahe der Stadt Medellin lag das Epizentrum in einer Tiefe von rund 100 Kilometern, wie der Geologische Dienst mitteilte. Das Beben war aber auch in vielen anderen Städten zu spüren. Videos in den sozialen Netzwerken zeigten zerstörte Gebäude und Menschen, die vor Panik auf die Straße liefen. Auch mehrere Flughäfen waren betroffen. Viele Nachbarländer haben ihre Hilfe angeboten. Auch dort war das Beben zu hören, wie in Venezuela, Ecuador und Panama. Es wird befürchtet, dass die Zahl der Opfer weiter steigt. Tine Klimach, Nachrichtenredaktion.
6: Russlands oberstes Gericht hat die Oppositionspartei Jabloko von der Parlamentswahl im September ausgeschlossen. Die Partei setzt sich für ein Ende des Ukraine-Kriegs ein. Geklagt hatte die kremltreue nationalistische Partei Rodina. Sie warf Jabloko unter anderem vor, in ihrem Wahlkampfmaterial Urheberrechte verletzt zu haben. Durch Ladendiebstahl entsteht dem Einzelhandel jedes Jahr ein Milliardenschaden. Die Belastung nehme seit Jahren zu und habe 2026 einen Höchstwert erreicht, heißt es in einem gemeinsamen Positionspapier vom Handelsverband Deutschland und der Gewerkschaft der Polizei.
8: Elektronik, Kleidung, aber auch teurere Produkte im Supermarkt wie Kaffee oder Spirituosen. Ladendiebe schlagen immer häufiger auch im großen Stil zu. Besondere Sorge bereitet den Einzelhändlern der gewerbsmäßige oder bandenmäßige Diebstahl, bei dem der Schaden oft besonders hoch ist. Der Verband HDE und die Gewerkschaft der Polizei fordern, die Taten konsequent zu verfolgen und die Täter zu überführen und entsprechend zu bestrafen. Sie machen sich außerdem für eine offene Videoüberwachung, Schwerpunktanwaltschaften und eine bessere Ausstattung der Polizei stark. Katrin Müller, Nachrichtenredaktion.
6: Die Pegelstände am Rhein und anderen Flüssen sind weiter historisch tief. Deshalb wollen nun auch Baden-Württemberg, Bayern und Mecklenburg-Vorpommern das Sonn- und Feiertagsverbot für Lkw aussetzen. Vorher hatten das auch schon NRW, Niedersachsen, Rheinland-Pfalz und das Saarland beschlossen. Bundesverkehrsminister Steffen Bilger will am Mittwoch mit den Ressortchefs der Länder über weitere Entlastungsmaßnahmen beraten.
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1: Mit Kaspar Weist. Guten Abend. Vor Beginn des neuen Schuljahres setzt sich die Gewerkschaft für Erziehung und Wissenschaft, GEW, dafür ein, die Arbeitszeit von Lehrkräften genauer zu erfassen. Bisher gäbe es für Lehrerinnen und Lehrer zu wenig Möglichkeiten, Mehrarbeit außerhalb des Unterrichts dokumentieren zu können. Um sie zu unterstützen, will die Gewerkschaft im Herbst eine eigene App zur Arbeitszeiterfassung veröffentlichen. Dazu der GEW-Landesvorsitzende Stefan Störmer.
2: Also wir bringen damit Kolleginnen in die Situation, aus dieser Ohnmacht herauszukommen und das sehr sauber nachweisen zu können. Und in dem Moment kann eine Mehrarbeit auch angezeigt werden und diese so angezeigt werden, dass der Dienstherr in der Pflicht ist, zu handeln.
1: Die GEW wirft der Landesregierung vor, ihrer Pflicht zur Erfassung der Arbeitszeit nicht nachzukommen. Stattdessen wolle das Land Sonderregelungen für Lehrkräfte bewirken. Und für die Östra ist der Schulstart am Donnerstag Anlass, ihren Busbetrieb im Schulverkehr aufzustocken. Das Verkehrsunternehmen passt auf vielen Linien die Fahrpläne an. Auf der Linie 136 nach Stöcken gibt es eine zusätzliche Fahrt. Abfahrt ist um 14 Uhr an der Goetheschule. Die Linie 130, die zwischenzeitlich wegen Bauarbeiten eingestellt wurde, ist ab Donnerstag wieder im Bereich Wettbergen unterwegs. Und weil einige Schulen ihre Unterrichtszeiten geändert haben, hat die Östra auch die Fahrzeiten vieler Linien leicht angepasst. Betroffen sind insgesamt über 30 Buslinien. Das Unternehmen bittet Schülerinnen, Schüler und Eltern, vor Fahrtantritt die neuen Zeiten zu prüfen.
0: Und jetzt noch mehr Kurzmeldungen für die ganze Region Hannover.
1: In Finnhorst hat ein Kellerbrand einer unbewohnten Doppelhaushälfte einen Feuerwehreinsatz ausgelöst. Wie ein Sprecher der Feuerwehr mitteilte, war der Brand nach einem lauten Knall von Nachbarn entdeckt worden. Verletzt wurde niemand. Weil mit dem Knall auch eine Wasserleitung beschädigt wurde, musste zusätzlich der städtische Versorger Enercity zum Einsatzort dazugeholt werden. Zur Brandursache ermittelt die Polizei. In Sehende hat ein betrunkener Autofahrer gestern Abend die Kontrolle über sein Auto verloren. Dabei überfuhr er einen Kreisel und kollidierte anschließend mit einem Baum. Eine Atemalkoholkontrolle des 25-Jährigen ergab 1,12 Promille. Die Polizei ermittelt jetzt wegen Gefährdung des Straßenverkehrs. Und der Südschnellweg in Hannover ist heute Nacht von 22 bis 5 Uhr zwischen Seelhorster Kreuz und Landwehrkreisel gesperrt. Die Landesbehörde bringt auf der Leinebrücke eine neue Fahrbahnmarkierung auf, mit dem Hinweis auf Tempo 30. Umleitungen sind ausgeschildert.
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1: Ich bin Babette Büchner. Die Zahl der Toten bei dem schweren Erdbeben in Kolumbien steigt weiter, inzwischen auf mehr als 80. Zudem wurden hunderte Verletzte und schwere Schäden gemeldet. Die Erdstöße hatten eine Stärke von 7,4. Die Erschütterungen waren in mehreren Städten des Landes zu spüren. Einwohner suchen nun zusammen mit Rettungskräften in den Trümmern nach Überlebenden. Das oberste Gericht in Moskau schließt die Oppositionspartei Jabloko bei der Parlamentswahl im September aus, auch weil sie sich gegen den Ukraine-Krieg stemmt. Der ist in Russland immer häufiger sichtbar. Bei einem Angriff in der Teilrepublik Tatarstan wurden jetzt mindestens 13 Menschen getötet.
2: Ein Großteil der Opfer bei dem Angriff kam nach Behördenangaben in einer Unterkunft für Arbeiter ums Leben, darunter auch Bürger Usbekistans und Tadschikistans. Der Bürgermeister der mehr als 800 Kilometer von Moskau entfernten Stadt hatte zuvor von einem massiven Angriff mit ukrainischen Drohnen auf Industrieanlagen und zivile Objekte gesprochen. Der Kiewer Generalstab bestätigte später einen Angriff auf eine Raffinerie. Katharina Schröder, Nachrichtenredaktion.
1: Die Trockenheit und Hitze setzen der Landwirtschaft zu. Der Deutsche Bauernverband befürchtet, dass die Ernten in diesem Jahr eher unter dem Durchschnitt liegen. Die Generalsekretärin des Verbands, Stefanie Sabet, forderte im WDR von der Politik schnellere Hilfen für die Betriebe.
3: Die Belastungen der Bauern seien vielfältig und teils existenzbedrohend, warnt die Generalsekretärin. Deshalb müsse der Staat mit Finanzspritzen helfen, unter anderem auch bei der Düngemittelversorgung. In anderen EU-Ländern laufe das auch so. Außerdem müsse die Politik flexibler werden und zum Beispiel Innovationen bei Züchtungen ermöglichen. Ein weiteres Problem, der Wassermangel. Auch da sieht die Generalsekretärin die Politik am Zug. Stichwort Stärkung des Landeswasserhaushalts. Thomas Thonfeld, Nachrichtenredaktion.
1: In Spanien sind immer noch 41 Wald- und Vegetationsbrände aktiv. Ein großer Waldbrand im Südwesten Spaniens hat sich inzwischen stark ausgebreitet. Das Feuer wütet dort schon seit Donnerstag. Die Regionalregierung von Andalusien schätzte die betroffene Fläche auf mehr als 20.000 Hektar. Das ist ungefähr so groß wie das Stadtgebiet von Hannover. Fast 500 Personen wurden vorsorglich in Sicherheit gebracht.
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1: Ich bin Dirk Zeitler. Bei einem schweren Erdbeben in Kolumbien sind mehr als 80 Menschen ums Leben gekommen. Das teilten mehrere Bürgermeister und Gouverneure mit. Aus mehreren Städten werden Schäden an Gebäuden und Verletzte gemeldet. Das Epizentrum liegt im Westen des Landes.
2: Nahe der Stadt Medellin lag das Epizentrum in einer Tiefe von rund 100 Kilometern, wie der geologische Dienst mitteilte. Das Beben war aber auch in vielen anderen Städten zu spüren. Videos in den sozialen Netzwerken zeigten zerstörte Gebäude und Menschen, die vor Panik auf die Straße liefen. Auch mehrere Flughäfen waren betroffen. Viele Nachbarländer haben ihre Hilfe angeboten. Auch dort war das Beben zu hören, wie in Venezuela, Ecuador und Panama. Es wird befürchtet, dass die Zahl der Opfer weiter steigt. Tine Klimach, Nachrichtenredaktion.
1: Russlands oberstes Gericht hat die Oppositionspartei Jabloko von der Parlamentswahl im September ausgeschlossen. Die Partei setzt sich für ein Ende des Ukraine-Kriegs ein. Geklagt hatte die kremltreue nationalistische Partei Rodina. Sie warf Jabloko unter anderem vor, in ihrem Wahlkampfmaterial Urheberrechte verletzt zu haben. Jabloko will das Urteil anfechten. Übergriffe gegen Mitarbeiter der Deutschen Bahn im Regionalverkehr haben zugenommen. In der ersten Hälfte dieses Jahres kam es zu rund 990 Vorfällen, 14% mehr im Vergleich zum Vorjahreszeitraum, sagt der Konzern.
3: Immer wieder bekommen sie den Frust von Reisenden ab. Zugpersonal wird geschubst, bespuckt, angerempelt. Hunderte solcher Vorfälle gab es schon in diesem Jahr und rund 2 Dutzend Fälle von schwerer Körperverletzung. Vor einigen Monaten starb ein Zugbegleiter nach einer ganz normalen Ticketkontrolle. Für mehr Schutz und auch eine bessere Strafverfolgung sollen nun Bodycams mit Tonaufzeichnungen sorgen. Ein erster Test, der startet im Herbst. Claudia Wächter, Nachrichtenredaktion.
1: Passagiere der Lufthansa müssen vorerst keine weiteren Streiks der Piloten fürchten. Die Gewerkschaft Vereinigung Cockpit gab in einem Rundschreiben an die Mitglieder bekannt, dass man sich mit dem Unternehmen auf ein umfassendes Schlichtungsverfahren geeinigt hat. Es geht dabei um offene Tariffragen in den Flugbetrieben Lufthansa, Lufthansa Cargo, Lufthansa Cityline und Eurowings.
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0: Euch durchs Radio, die Wespenzeit, ein Thema in meiner Dienstagssendung. Ich bin Dörte Hansen, wir hören uns morgen wieder. Bis dahin.
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1: Ich bin Dirk Zeitler. Die Zahl der Toten bei dem schweren Erdbeben in Kolumbien steigt weiter, inzwischen auf mehr als 100. Es wurden bisher 111 Todesfälle gemeldet, wie Präsident de la Espria bei einem Krisentreffen mitteilte. Allein in der schwer getroffenen Stadt Pereira, westlich der Hauptstadt Bogotá, wurden 47 Todesopfer registriert. Übergriffe gegen Mitarbeiter der Deutschen Bahn im Regionalverkehr haben zugenommen. In der ersten Hälfte dieses Jahres kam es zu rund 990 Vorfällen, 14% mehr im Vergleich zum Vorjahreszeitraum, sagt der Konzern.
2: Immer wieder bekommen sie den Frust von Reisenden ab. Zugpersonal wird geschubst, bespuckt, angerempelt. Hunderte solcher Vorfälle gab es schon in diesem Jahr und rund 2 Dutzend Fälle von schwerer Körperverletzung. Vor einigen Monaten starb ein Zugbegleiter nach einer ganz normalen Ticketkontrolle. Für mehr Schutz und auch eine bessere Strafverfolgung sollen nun Bodycams mit Tonaufzeichnungen sorgen. Ein erster Test, der startet im Herbst. Claudia Wächter, Nachrichtenredaktion.
1: Neuer Zündstoff im Streit um die Straße von Hormuz. Der Iran will nach Angaben des Außenministeriums in Teheran von Handelsschiffen Gebühren für eine Durchfahrt erheben. Zusammen mit dem Oman erarbeitet Teheran entsprechende Mechanismen, wie ein Außenamtssprecher laut iranischen Medien sagte.
3: Die USA wiederum drängen darauf, dass Schiffe die Meerenge wie früher gebührenfrei durchfahren können und der Transport von Gas und Öl dort wieder auf das Niveau von vor dem Irankrieg kommt. Seit dem Krieg ist der Handelsverkehr in der Straße von Hormuz wegen der iranischen Angriffe auf Schiffe fast zum Erliegen gekommen. Die Weltmarktpreise für Öl und Gas sind rasant gestiegen. Der Iran hatte zuletzt für die Wiedereröffnung der Meerenge auch mehrere Forderungen gestellt, darunter die Aufhebung aller Sanktionen gegen das Land. Aus Tel Aviv, Cindy Richau.
1: Zum Sport. Florian Brehm hat bei den Leichtathletik-Europameisterschaften in Birmingham über 5000 Meter Silber geholt. Der 25-Jährige musste sich nach einem packenden Schlussspurt nur dem Titelverteidiger Jakob Ingebrigtsen aus Norwegen geschlagen geben. Zuvor hatte Kugelstoß-Olympiasiegerin Yemisi Mabry mit Bronze die erste Medaille für Deutschland gewonnen.
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1: Ich bin Dirk Zeitler. Bei dem schweren Erdbeben der Stärke 7,4 in Kolumbien sind mehr als 100 Menschen ums Leben gekommen. Es wurden bisher 111 Todesfälle sowie 87 Verletzte gemeldet, wie Präsident de la Espria mitteilte.
2: Das Erdbeben ereignete sich im Westen des Landes. Nahe der Stadt Medellin lag das Epizentrum in einer Tiefe von rund 100 Kilometern, wie der geologische Dienst mitteilte. Das Beben war aber auch in vielen anderen Städten zu spüren. Videos in den sozialen Netzwerken zeigten zerstörte Gebäude und Menschen, die vor Panik auf die Straße liefen. Auch mehrere Flughäfen waren betroffen. Viele Nachbarländer haben ihre Hilfe angeboten. Auch dort war das Beben zu hören, wie in Venezuela, Ecuador und Panama. Es wird befürchtet, dass die Zahl der Opfer weiter steigt. Tine Klimach, Nachrichtenredaktion.
1: Übergriffe gegen Mitarbeiter der Deutschen Bahn im Regionalverkehr haben zugenommen. In der ersten Hälfte dieses Jahres kam es zu rund 990 Vorfällen. 14% mehr im Vergleich zum Vorjahreszeitraum, sagt der Konzern. Meist ging es um einfache Körperverletzungen wie Schubsen, Greifen und Bespucken. Zu schweren Körperverletzungen kam es bei 22 Mitarbeitern. Das oberste Gericht in Moskau schließt die Oppositionspartei Jabloko bei der Parlamentswahl im September aus, auch weil sie sich gegen den Ukraine-Krieg stemmt. Der ist in Russland immer häufiger sichtbar. Bei einem Angriff in der Teilrepublik Tatarstan wurden jetzt mindestens 13 Menschen getötet.
3: Ein Großteil der Opfer bei dem Angriff kam nach Behördenangaben in einer Unterkunft für Arbeiter ums Leben, darunter auch Bürger Usbekistans und Tadschikistans. Der Bürgermeister der mehr als 800 Kilometer von Moskau entfernten Stadt hatte zuvor von einem massiven Angriff mit ukrainischen Drohnen auf Industrieanlagen und zivile Objekte gesprochen. Der Kiewer Generalstab bestätigte später einen Angriff auf eine Raffinerie. Katharina Schröder, Nachrichtenredaktion.
1: Zum Sport. Florian Brehm hat bei der Leichtathletik-Europameisterschaft in Birmingham über 5000 Meter Silber geholt. Der 25-Jährige musste sich nach einem packenden Schlusssport nur dem Titelverteidiger Jakob Ingebrigtsen aus Norwegen geschlagen geben. Zuvor hatte Kugelstoß-Olympiasiegerin Yemisi Mabry mit Bronze die erste Medaille für Deutschland gewonnen.
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1: Ich bin Dirk Zeitler. Bei dem schweren Erdbeben der Stärke 7,4 in Kolumbien sind mehr als 100 Menschen ums Leben gekommen. Es wurden bisher 111 Todesfälle sowie 87 Verletzte gemeldet, wie Präsident de la Espria mitteilte.
2: Das Erdbeben ereignete sich im Westen des Landes. Nahe der Stadt Medellin lag das Epizentrum in einer Tiefe von rund 100 Kilometern, wie der geologische Dienst mitteilte. Das Beben war aber auch in vielen anderen Städten zu spüren. Videos in den sozialen Netzwerken zeigten zerstörte Gebäude und Menschen, die vor Panik auf die Straße liefen. Auch mehrere Flughäfen waren betroffen. Viele Nachbarländer haben ihre Hilfe angeboten. Auch dort war das Beben zu hören, wie in Venezuela, Ecuador und Panama. Es wird befürchtet, dass die Zahl der Opfer weiter steigt. Tine Klimach, Nachrichtenredaktion.
1: Übergriffe gegen Mitarbeiter der Deutschen Bahn im Regionalverkehr haben zugenommen. In der ersten Hälfte dieses Jahres kam es zu rund 990 Vorfällen. 14% mehr im Vergleich zum Vorjahreszeitraum. Meist ging es um einfache Körperverletzungen wie Schubsen, Greifen und Bespucken. Zu schweren Körperverletzungen kam es laut der Bahn bei 22 Mitarbeitern. Nach der Entdeckung einer Sprengstoffdrohne am Flughafen Leipzig-Halle soll die neue Drohnenabwehreinheit der Bundespolizei nun deutlich größer werden als bisher geplant. Die Einheit soll auf 300 Kräfte anwachsen, sagte eine Sprecherin des Innenministeriums.
3: Vor allem müssen die Spezialkräfte bei Drohnenalarm natürlich schnell vor Ort sein. Deshalb sollen die Abwehrzentren nun verdoppelt werden auf insgesamt 8. Deren Aufgabe ist es, Drohnen aufzuspüren, abzufangen und im Notfall auch abzuschießen. Auch die Landespolizei soll unterstützt werden. Die Sprengstoffdrohne in Leipzig war nur durch Zufall entdeckt worden. Seitdem sagen Experten und Politiker, wir müssen bei der Drohnenabwehr besser werden. Claudia Wächter, Nachrichtenredaktion.
1: Zum Sport. Florian Brem hat bei den Leichtathletik-Europameisterschaften in Birmingham über 5000 Meter Silber geholt. Der 25-Jährige musste sich nach einem packenden Schlussspurt nur dem Titelverteidiger Jakob Ingebrigtsen aus Norwegen geschlagen geben. Zuvor hatte Kugelstoß-Olympiasiegerin Yemisi Mabry mit Bronze die erste Medaille für Deutschland bei der EM gewonnen.
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1: Ich bin Doc Zeitler. Kolumbiens Präsident de la Espria hat nach dem schweren Erdbeben mit mindestens 111 Toten einen landesweiten Notstand ausgerufen. An erster Stelle stehe die Rettung der Menschen, die unter den Trümmern begraben sind, sagte der Staatschef. Mehr als 1500 Wohnhäuser sind den offiziellen Angaben zufolge schwer beschädigt worden und 60 Gebäude stürzten vollständig ein. Nach der Führung in Teheran macht nun auch US-Präsident Trump Entschädigungszahlen zur Bedingung für künftige Verhandlungen zur Beilegung des Konflikts mit dem Iran. Der Iran solle für alle Menschen zahlen, die in der Vergangenheit von iranischer Seite schwer verletzt oder getötet worden seien, schrieb Trump auf seiner Plattform Truth Social.
2: Es dauerte nicht lange, bis Trump auf die Forderung Teherans reagierte und exakt dasselbe forderte. Es sind politische Signale, die beide Kriegsparteien damit aussenden, die da lauten, wir weichen keinen Zentimeter. Für Trump kann das nach hinten losgehen, weil er einen Ausweg aus dem Krieg finden muss. Er wollte ihn eigentlich auf einige Wochen begrenzen, doch der Konflikt dauert nun schon länger als 5 Monate. Aus Washington, Anna Ringle.
1: Nach der Entdeckung einer Sprengstoffdrohne am Flughafen Leipzig-Halle soll die neue Drohnenabwehreinheit der Bundespolizei nun deutlich größer werden als bisher geplant. Die Einheit soll auf 300 Kräfte anwachsen, sagte eine Sprecherin des Innenministeriums.
3: Vor allem müssen die Spezialkräfte bei Drohnenalarm natürlich schnell vor Ort sein. Deshalb sollen die